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1: Es gibt gerade keine Staus, du kommst entspannt durch. Melde auch du uns Staus und Blitzer unter 0800 50 5 mal die 9.
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2: Wolkig ist es heute und es bleibt trocken. Später wird auch mal die Sonne rauskommen. Dazu wird es ziemlich warm. Die Höchstwerte liegen bei 23 bis 26 Grad. Morgen geht's weiter mit viel Sonne und kaum Wolken. Trocken bei maximal 26 Grad.
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2: Nichts los im Moment auf den Straßen in Sachsen. Gute Fahrt. Melde auch du uns Staus und Blitzer unter 0800 50 5 mal die 9.
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1: Im Moment ist alles frei, es gibt keine Staus. Melde auch du uns Staus und Blitzer unter 0800 50 5 mal die 9.
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0: Support. Wolkig ist es heute und es bleibt trocken. Später wird auch mal die Sonne rauskommen. Dazu wird es ziemlich warm. Die Höchstwerte liegen bei 23 bis 26 Grad. Morgen geht's weiter mit viel Sonne und kaum Wolken. Trocken bei maximal 26 Grad.
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0: Nichts los auf den Straßen. Du hast überall freie Fahrt. Melde auch du uns Staus und Blitzer unter 0800 50 5 mal die 9.

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1: Im Kreis Nordsachsen ist die Frankenheimer Straße in Höhe der B181 in Dölzig nach einem Unfall gesperrt. Melde auch du uns Staus und Blitzer unter 0800 50 5 mal die 9.
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1: Ich bin Anna. Hallo. Die SPD wirft Bundesgesundheitsminister Linnemann vor, bei der Pflegereform vor allem Kürzungen zu planen. Es fehlten grundlegende Strukturreformen, kritisieren die Sozialdemokraten. Vor der Kabinettssitzung am Mittwoch soll es deshalb weitere Verhandlungen geben. Die EU geht gegen sogenanntes Werbe-Greenwashing vor. Es gelten jetzt strengere Regeln. Produkte dürfen nur noch als umweltfreundlich oder klimaneutral beworben werden, wenn die Hersteller das belegen können. Und es reicht nicht aus, wenn zum Ausgleich Bäume gepflanzt werden. Die deutsche Fußballnationalmannschaft hat in der Nations League eine Niederlage eingefahren. Das Team um den neuen Bundestrainer Jürgen Klopp unterlag Griechenland mit 0:1. Zum ersten Mal überhaupt in der Länderspielgeschichte. Die Basketballer der Niners Chemnitz haben ihren ersten Sieg in der neuen BBL-Saison eingefahren. Gegen Phoenix Hagen gab es einen knappen 94:93 Erfolg nach Overtime.
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3: Wolkig ist es heute, aber es bleibt trocken. Später mischen Sonne und Wolken mit und die Höchstwerte liegen bei 23 bis 26 Grad. Morgen geht's genauso trocken weiter, mit viel Sonne und nur wenig Wolken bei maximal 26 Grad.
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3: Im Kreis Nordsachsen ist die Frankenheimer Straße in Höhe der B181 in Dölzig nach einem Unfall gesperrt. Melde auch du uns Staus und Blitzer unter 0800 50 5 mal die 9.
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6: Moini Popoini!
7: Moin!
6: Zum ersten Tag der neuen Woche.
7: Ja.
6: Und hier sind wieder deine beiden Lieblingsflitzpiepen aus dem Radio. Geil, dass du mit uns aufstehst.
7: Und heute auch noch wirklich knallwach.
6: Ja.
7: Morgen früh schauen wir dann mal, wie es mir so geht.
6: Mhm.
7: Weil ich bin ja heute Abend in Berlino bei A$AP Rocky zum Konzert und ich komme sehr spät wieder und ich werde wahrscheinlich gar nicht schlafen.
6: Oder hier halt im Sender.
7: Oder im Sender.
6: Das finde ich
7: von
6: immer
7: beiden.
6: Noch verrückt, dass du dir das überlegt hast. Also, wir werden auf jeden Fall Cutter dabei mit bestem Wissen und Gewissen supporten. Wenn du noch irgendwie Tipps und Tricks hast, wie wir so morgen gut knallwach kriegen, dann immer her damit 0351 28 98 9000. Schönen guten Morgen.
7: Moin.
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0: wunderschönen Start in die Woche. Das war Tiesto für dich, Energy Sachsen läuft. Und hier ist deine knallwache Good Morning Crew, Katha und Max Music.
1: Und wir freuen uns jetzt beide sehr auf den nächsten Hit. Und das ist Miley Cyrus' Best Pursuits, ihr ganz neues Brett. Und Miley Cyrus hat ja übrigens auch direkt nebenbei einfach mal noch so ein Album rausgepostet.
0: Ja, ganz nebenbei.
1: 10 Hits. 10 unterschiedliche Hits, aber 10 sehr geile Hits. Und das ist Nandos Sound der Woche. Und dieses Ding, das schnappst du dir auf energy.de/sachsen und hörst vor allem jeden Nachmittag ganz exklusiv rein um 14.40 Uhr.
0: Mhm.
1: Ich bin ganz happy, Peppy. Ich finde Miley Cyrus ganz toll.
0: Ich finde die schon seit Hannah Montana-Zeiten ganz, ganz toll.
1: Ich würde auch lügen, wenn ich nicht sage, dass ich auf Hannah Montana einen krassen Crush hatte früher.
0: Verstehe ich.
1: Hier ist Energy Sachsen. Schönen guten Morgen.

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0: Alex Warren mit Fever Dream Energy Sachsen hast du an. Moin und deine knallwache Good Morning Crew ist natürlich auch auf Montag wieder fit für dich am Start. Ja. Ich muss ja sagen, Alex Warren, ich finde den so toll, ich finde den so sympathisch.
1: Würdest du den daten?
0: Ja, ich glaube, der ist lustig.
1: Oh, das finde ich aber, die Antwort finde ich schön.
0: Also so,
1: ich finde die Antwort sehr schön.
0: Weil der ist, ich glaube, ich habe ihn ja beim Konzert gesehen und er ist einfach super sympathisch und ich finde es halt ganz wichtig, dass Leute sympathisch und halt lustig sind und Humor haben. Und ich glaube, das ist Alex Warren.
1: Bist du mit mir an einer ganz richtigen Stelle?
0: Naja. Weiß ich jetzt nicht.
1: Tiffany Harris, Vertigo, jetzt verändert in Sachsen.

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1: Ich bin Hanna. Hallo. Freiberger Forscher haben jetzt Zinnvorkommen im Vogtland aus der Luft erkundet. An einem Hubschrauber wurde eine Sonde befestigt, die elektrische Signale von Metallen in bis zu 1000 Metern Tiefe erfassen kann. Das ist günstiger als herkömmliche Bohrungen, die anschließend zielgenauer möglich sind. 6 Kurzfilme vom Filmfest Dresden gehen ab heute auf Tour durch Sachsen. Los geht es am Abend in Riesa. Bis November sind etwa Leipzig, Hoyerswerda und Mittweida weitere Stationen. Die preisgekrönten Filme greifen politische Entwicklungen und gesellschaftliche Konflikte auf. Die geplante Pflegereform steht weiter heftig auf der Kippe. Medienberichten zufolge gibt es deswegen heute ein Krisentreffen zwischen Union und SPD. Die Sozialdemokraten fordern angesichts geplanter Kürzungen unter anderem einen Pflegedeckel, also eine Begrenzung des Eigenanteils an den Pflegekosten. In der zweiten Handball-Bundesliga hat der SCD HFK Leipzig die erste Saisonniederlage kassiert. Das Heimspiel gegen den TSV Bayer Dormagen ging mit 26-27 verloren.
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2: Wir schließen ans sonnige Wochenende. 12 Grad hast du aktuell im Freistaat, bis zu 25 Grad sind heute noch drin und die Sonne, die scheint den ganzen Tag für dich.
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3: Das sieht gut aus auf den Straßen, ist alles frei. Keine Staus, keine Blitzer. Hast du noch irgendwo was entdeckt, dann sag wie immer Bescheid. 0800 50 5 mal die 9. Oder schreib eine WhatsApp. Nummer dazu findest du auf energy.de/Sachsen. Dein nächstes Energy Sachsen Verkehrsupdate kommt sofort, wenn es kracht. Gute Fahrt.
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3: Einen wunderschönen guten Moin. Wir haben schon wieder Montag. Ey, Wochenende ging schneller rum, als ich dachte, ehrlich gesagt. Es war auch bei mir, ich weiß nicht, wie es bei dir gelaufen ist, deutlich voller, als ich gedacht habe.
2: Es ist immer so. Man nimmt sich immer irgendwie, wird dann doch was vor, vor allem, wenn man eine Lücke hat.
3: Ja.
2: Wenn man eine Lücke im Zeitplan hat,
3: ich will diese Lücken eigentlich in meinem Leben lassen.
2: Ja, I know, ich auch. Aber es ist schwer.
3: Freitag irgendwie unangekündigter Besuch, zack, zack, zack. Samstag Geburtstagsparty. Die ging dann auch irgendwie deutlich länger, als ich erwartet hatte. Und gestern dachte ich mir, boah, geil, ey, jetzt einfach nur chillen. Und plötzlich so klingelt mein Handy. Ja, ich wollte mal kurz fragen, seid ihr zu Hause?
2: Nein, nein, sind wir nicht.
3: Ja, doch. Ja, cool, dann sind wir in 20 Minuten da. Und
2: oh,
3: also
2: nein.
3: So, okay, cool.
2: Ja.
3: Es ist wild. Naja, wir kommen jetzt erstmal gemeinsam knallwach rein in den Tag. Mit Mucke ohne Ende für dich.
2: Das machen wir heute nochmal wirklich knallwach.
3: Ja.
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0: Das ist ein Hit zum Abweiben. Meet Chico, hier von DJ Goya, gehört bei Energy Sachsen. Schönen guten Morgen.
1: Moin.
0: Von 39 ist deine neue Knallwache. Good Morning Crew, Cutter und Max Music. Thema Wetter.
1: Ja, gut. Also das Wochenende war ja schon richtig nice und wir schließen jetzt einfach genau daran an. Bis zu 25 Grad sind drin. Top. 12 hast du gerade in Leipzig, 14 Top. In Dresden und es wird sonnig.
0: Geil. Straßencheckup, das ist genauso geil. Da kommst du nämlich wirklich noch stressfrei durch, ey. Alles ist frei, keine Staus, keine Blitzer. 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Jede Viertelstunde mehr von Wetter und Verkehr. Gleich Kaigo für dich. Vorher Tate McRae und Sportscar.
1: Auch was zum Updancen.
0: Aber übel hier.

Kaigo mit Save My Love. Hast du gehört bei Energy Sachsen. 5.45 Uhr ist es. Und hier ist deine neue knallwache Good Morning Crew, Katha und Max Music. Und wer auch mit am Start ist in der Playlist, ist Sido mit seinem ganz neuen Brett. Ist er jetzt für dich bei Energy Sachsen. Moin!

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0: jetzt die meiste Musik für dich dabei.
1: Ja, zum Beispiel The Bowser mit Magnetic. Oder auch Teddy Swims oder Teddy Schwimms, wie ich ihn ja liebevoll nenne.
0: Nee, mit du nennst Mister ihn nicht mehr Noel. Teddy Schwimms, du nennst ihn
1: Nein,
0: Teddy
1: das Swim. Ist nicht passiert. Halt, stopp.
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6: Ich bin André. Hallo. Per Hubschrauber will die Bergakademie Freiberg Zinnvorkommen im Vogtland erkunden. Die Forscher haben jetzt ein Gebiet bei Multenhammer abgesucht. Bei der Suche aus der Luft wird eine Sonde eingesetzt, die am Helikopter befestigt ist. Ein kilometerlanges Stromkabel am Boden erzeugt parallel ein Magnetfeld. Geophysiker Thomas Günther von der Bergakademie sagte uns:
7: Dieses Magnetfeld wird an einem Flugkörper unterhalb des Helikopters aufgezeichnet und dann können daraus dann die Leitfähigkeitsstrukturen im Untergrund rekonstruiert werden.
6: Die Methode ist günstiger als herkömmliche Bohrungen, die anschließend gezielt durchgeführt werden können. Die geplante Pflegereform steht weiter heftig auf der Kippe. Medienberichten zufolge gibt es deswegen heute ein Krisentreffen zwischen Union und SPD. Die Sozialdemokraten fordern angesichts geplanter Kürzungen unter anderem einen Pflegedeckel, also eine Begrenzung des Eigenanteils an den Pflegekosten. 6 Kurzfilme vom Filmfest Dresden gehen ab heute auf Tour durch Sachsen. Los geht es am Abend in Riesa. Bis November sind etwa Leipzig, Hoyerswerda und Mittweida weitere Stationen. Die preisgekrönten Filme greifen politische Entwicklungen und gesellschaftliche Konflikte auf. Die deutsche Fußballnationalmannschaft hat in der Nations League eine Niederlage eingefahren. Das Team um den neuen Bundestrainer Jürgen Klopp unterlag Griechenland mit 0:1. Zum ersten Mal überhaupt in der Länderspielgeschichte. Die Basketballer der Niners Chemnitz haben ihren ersten Sieg in der neuen BBL-Saison eingefahren. Gegen Phoenix Hagen gab es einen knappen 94:93 Erfolg nach Overtime.
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1: 12 Grad in Dresden, 14 hast du in Leipzig und Chemnitz. Und wenn du gerade vorm Kleiderschrank stehst und dir denkst, was soll's heute werden, so zum Wochenstart, pack den Spätsommerfit nochmal aus. Bis zu 25 Grad sind heute drin und die Sonne ist auch am Start für dich.
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0: Das sieht alles super aus auf den Straßen. Keine Staus, keine Blitzer. Wenn du noch irgendwo was entdeckt hast, dann sag wie immer Bescheid. 0850, 5x9. Oder schreib eine WhatsApp. Nummer dazu findest du auf energy.de/Sachsen. Dein nächstes Energy Sachsen Verkehrsupdate kommt sofort, wenn es kracht. Gute Fahrt.
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0: Naja, dann. Ja. Was soll ich dir denn sagen? Dann fackel doch nicht lange und mach doch hier mal ein bisschen was, Energy Sachsen Cash Dealer.
1: Ja, Montagmorgen, Katar Max Music für dich am Start und natürlich auch der Energy Sachsen Cash Dealer. Und hau doch jetzt mal raus, was du zum Wochenstart dabei hast.
9: 63,25. 63 Euro und 25 Cent.
0: Naja, dann packst du die jetzt in die WhatsApp rein. 0351 28 98 9000. Und dann heißt's Attacke.
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0: Energy Sachsen läuft bei dir. Es ist 6.08 Uhr und hier ist der neue Good Morning Crew, Katha und Max Music bei Energy Sachsen. Und natürlich heißt es für dich auch weiterhin, du gewinnst Kohle beim Energy Sachsen Cash Dealer.
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2: Ja, das machst du ganz easy. Weißt du, einfach schön mal rein, die 0351 28 98 9000, den Betrag der Stunde rumschicken. Und kurzer Ausblick für die Woche, weißt du, was geil ist? Wir haben einen Feiertag, Tag der Deutschen Einheit. Ja gut, also das Problem ist, der ist halt an einem Samstag. Das ist so ein bisschen das nervige Thema an dieser Stelle.
0: Trotzdem sehr nice für alle, die im Einzelhandel arbeiten. Hier nochmal offizieller Wake-up-Call übrigens auch. Freitag nochmal bitte alle einkaufen gehen oder über die Woche verteilt, weil Samstag ist alles dicht. Und auch nice to know für alle, die sich jetzt ein bisschen ärgern, dass sie keinen Feiertag haben. Bei uns in Sachsen, ne? Wir haben ja im November immer den Buß- und Bettag und der fällt immer auf einen Mittwoch. Heißt, da holen wir uns dann einfach wieder einen Tag zurück.
2: Gut, den bezahlen wir aber auch, ne? 200 bis 250 Euro aufs Jahr gerechnet, Alter.
0: Psst. Darüber reden wir jetzt. Wir freuen uns auf einen freien Tag.
2: Hier ist Energy Sachsen, Yüzel, Moving to the Sun, yes.

0: Ugel, Moving to the Sun. Hier bei Energy Sachsen. Wunderschönen Start hier in den Montag um 6.11 Uhr. Gewünscht von Katha und Max Music bei Energy. Mit dem Wetter knüpfen wir denn an das, was uns am Wochenende passiert ist, an.
1: Das machen wir. Bis zu 25 Grad sind drin. Aktuell 12 Grad in Dresden, 14 schon in Leipzig. Und die Sonne, die kämpft sich auch wieder durch. Die scheint wieder für dich. Also Sonnenbrille nicht vergessen.
0: Ganz lecker für mich. Straßencheckup, das ist auch ganz lecker. Alles frei. Keine Staus, keine Blitzer. Knallwach mit Energy Sachsen. Jede Viertelstunde mehr von Wetter und Verkehr. Und weißt du, was lecker für dich ist? Ja, das ist doch Kohle.
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1: Hau raus, Cashy. Was hast du dabei?
3: 63,25. 63,25 Euro.
4: Jetzt deine WhatsApp mit dem Betrag an 0351 28 98 9000.

0: Morgen am Montag, Start in die Woche, 6.18 Uhr ist es.
1: Hi Kada, hi Max.
0: Jennifer aus Fraureuth ist auch schon knallwach am Start. Energy Sachsen läuft bei dir mit deiner neuen knallwachen Good Morning Crew, Kada und Max Music.
2: Und vielleicht ist es bei dir auf Arbeit oder im Freundeskreis auch so, super viele Leute sind hyped aufs Oktoberfest, ey.
0: Ja, wie wir halt auch, ne?
2: Münchner läuft ja schon ein paar Tage, Leipzig kommt noch und seit letzter Woche das Pechmännle Oktoberfest ist jetzt auch mit am Stigl gestartet. Nina aus Freiburg, sag mal, du bist auch am Stigl, wa?
3: Also wenn ich an Oktoberfest denke, dann fällt mir erstmal das Maß ein, was by the way 1 Liter Bier ist. Und meine Freundin und ich machen dann auch gern mal Maßheben. Also wer schafft es am längsten, das Bier zu halten mit ausgestrecktem Arm? Und bei mir waren das 1:30, wenn ich mich richtig erinnere. Und da dachte ich mir, das Fitnessstudio lohnt sich.
2: Jo, das kannst du sagen,
0: das ist aber eine sehr lustige Challenge. Ich würde sagen, Max, vielleicht machen wir das auch mal.
2: Ich finde vor allem auf den ersten Schlag 1:30 klingt jetzt erstmal nicht
0: das
2: so wahnsinnig.
0: Das ist super
2: viel,
0: lang. Aber ich finde das super lang.
2: Ich habe das auch schon mal gemacht. Das ist ultra viel. Also Props gehen raus an Nina.
0: Props.
2: Wir kommen jetzt weiter rein in den Montag mit Teddy Swims. Hier ist Energy Sachsen.
0: Moin.
2: Schönen guten Morgen.

0: Wunderschönen guten Morgen. 6.25 Uhr ist es und Energy Sachsen läuft mit einer neuen knallwachen Good Morning Crew, Cutter und Max Music.
1: Hier ist schon wieder eine Stimmung in diesem Studio.
0: Ja, und es ist Montag.
1: Das ist, ich finde, es fühlt sich so an, das ist wirklich wild, dass wir das haben, aber kennst du das, dieses Gefühl noch, wenn du in der Schule früher warst und dann warst du so 6 Wochen nach den Sommerferien, warst du so getrennt voneinander und so ist es bei uns nur nach dem Wochenende. Man hat so viel zu erzählen und so viele Flausen im Kopf. Naja, Mucke gibt's noch von uns. Shakira, Burna Boy gleich und der neue von Loi und David Point des Golden Summer.
0: Ja, viel Spaß.
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1: 6.28 Uhr, Tag.
10: Ich bin André, hallo. Freiberger Forscher haben jetzt Zinnvorkommen im Vogtland aus der Luft erkundet. An einem Hubschrauber wurde eine Sonde befestigt, die elektrische Signale von Metallen in bis zu 1000 Metern Tiefe erfassen kann. Das ist günstiger als herkömmliche Bohrungen, die anschließend zielgenauer möglich sind. Die SPD wirft Bundesgesundheitsminister Lindemann vor, bei der Pflegereform vor allem Kürzungen zu planen. Es fehlten grundlegende Strukturreformen, kritisieren die Sozialdemokraten. Vor der Kabinettssitzung am Mittwoch soll es deshalb weitere Verhandlungen geben. In der Nations League hat die DFB-Elf überraschend gegen Griechenland verloren. Im ersten Heimspiel unter Bundestrainer Klopp unterlag das deutsche Team den Griechen mit 0:1. Die Basketballer der Niners Chemnitz haben ihren ersten Sieg in der neuen BBL-Saison eingefahren. Gegen Phoenix Hagen gab es einen knappen 94:93 Erfolg nach Overtime.
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0: 12 Grad aktuell im Freistaat, es wird aber noch deutlich wärmer. Bis zu 25 Grad sind drin und die Sonne scheint dir heute ins Gesicht, also Sonnenbrille nicht vergessen.
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1: Das läuft ja ganz super auf den Straßen. Ist alles frei. Keine Staus, keine Blitzer. Hast du noch irgendwo was gesehen, sag mir mal Bescheid. 0800 50 5 mal die 9. Oder schreib eine WhatsApp-Nummer, dazu findest du auf energy.de/Sachsen. Dein nächstes Energy Sachsen Verkehrsupdate kommt sofort, wenn's kracht. Gute Fahrt.
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0: Ey, Moini am Hallo. Montag, Wochenstart. 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
1: 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Da gehen wir doch rein.
0: Da zocken wir nochmal.
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0: Es ist Montag und das bedeutet, es gibt für dich Cash.
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3: Wunderschönen guten Morgen, Emily aus Leipzig.
4: Hey, guten Morgen.
3: Hi.
0: Ja, hallo, Emily, geht's dir gut? Hast du das Wochenende gut überstanden?
4: Mir geht's gut, ich hoffe euch auch.
3: Ja.
0: Bestens. Also, ich weiß nicht, wie es bei dir am Wochenende abgelaufen ist. Ich war wieder dummerweise Geld ausgeben, ich habe mir neue Klamotten gekauft. Würde dafür denn die Kohle bei dir auch drauf gehen oder was hast du geplant?
4: Aber tatsächlich habe ich den nächsten Friseurtermin und ich glaube, da käme das gut ganz gelegen.
2: Das gefällt mir.
3: Was lässt du denn machen?
4: Auch wieder meinen Ansatz ein bisschen auffrischen mit, also blondieren.
3: Ja, blondieren immer schön teuer.
2: Richtig.
4: Aber ja, man muss immer dran sein.
3: Das stimmt, aber ich würde sagen 63,25 Euro, die sind da gut angelegt und die gewinnst du natürlich.
4: Cool, vielen Dank.
0: Emily hat sehr viel richtig gemacht. Betrag gecheckt, in der WhatsApp reingesteckt und damit dann auch noch Kohle kassiert. Ich würde sagen, das läuft für dich.

0: 6.40 Uhr ist es. Energy Sachsen läuft bei dir und das war der ganz neue von Loy und David Puentes Golden Summer.
1: Wie läuft's denn hier heute mit dem Wetter?
0: Auch Golden Summer, würde ich sagen. Oh. Also bis zu 25 Grad sind heute drin. 12 hast du aktuell in Dresden, 14 in Leipzig und die Sonne, die scheint für dich. Also das wird wirklich ein Golden Summer Tag.
1: Hashtag lieben wir. Straßencheckup, das geht ganz schnell. Das lieben wir auch. Das ist alles frei. Keine Staus, keine Blitzer. 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Guten Moin.
0: Moin.

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3: Mit Romy aus Dresden einen wunderschönen guten Morgen.
4: Hallo.
3: Meine Liebe, du möchtest gerne Energy Sachsen überall, wo es geht, in allerbester Soundqualität hören mit einem neuen Energy Sachsen DAB Plus Radio.
4: Ja.
3: Okay, pass auf. Das Gute ist, dass man, wenn man am Montag mitzockt, wirklich immer einen Rekord aufstellen kann, weil es ist der erste Rekord der Woche. Da gucken wir doch mal, was der Zufallsgenerator ausspuckt, okay?
4: Okay, ich bin gespannt.
0: Wie Uhu.
3: Ui.
4: Ui. Okay.
3: Ich würde bei so einem schweren Buchstaben rufe ich jetzt, und das ist nicht abgesprochen mit unserem Chef, den offiziellen Max Music Joker aus. Wenn du bei einer Kategorie nicht weiter weißt, kannst du ganz laut rufen und vielleicht kann ich dir helfen.
4: Okay.
0: Dann, Romy, starten deine schnellsten 33 Sekunden genau jetzt. Eine Stadt.
4: Ulm.
0: Land.
4: Ukraine.
0: Ein Fluss.
4: Unstrut.
0: Ein Promi.
4: Uli, keine Ahnung.
0: Ein Obst.
3: Sag weiter.
4: Weiter.
0: Ein Cocktail.
4: Unter uns.
0: Ein Name?
4: Uli.
0: Hobby?
4: Umgraben.
0: Ja, das zählt auf jeden Fall noch.
3: Ich brülle jetzt selber noch rein. Max Music bei Promi Uli Hoeneß.
4: Uli
3: Hoeneß. Und damit sagen wir 6 richtige. Romy, das ist erstmal ein stabiler erster Start. Da kannst du schon mal auf die Schulter.
0: Du stellst ja erstmal den Rekord auf. Also es muss ja auch erstmal jemand mehr machen, ne?
4: Ja, okay.
3: Danke. Mega. Dann macht ihr heute noch einen tollen Tag.
4: Das Gleiche, danke schön.
0: Danke, ciao.
4: Tschüss.
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0: Hier ist Energy Sachsen. Wunderschönen guten Morgen.
1: Moin.
0: 6:56 haben wir es gewünscht von deiner neuen Knallwachen. Good Morning Crew, Katha und Max Music. Moin Sie.
1: Gleich für dich. Der ganz neue von Christa Serrandi, Good Old Days und davor noch Cat's Eye mit Animal. Also bleib dran.
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11: 6.59 Uhr. Tag.
12: Ich bin André. Hallo. 90.000 Tonnen Zinn werden im sächsischen Vogtland vermutet. Forscher der Bergakademie Freiberg haben das Gebiet jetzt per Hubschrauber mit einer Sonde erkundet. Damit werden elektrische Signale von Metallen in bis zu 1.000 Metern Tiefe erfasst. Das ist günstiger als die sonst üblichen Bohrungen, die man anschließend zielgerichtet durchführen kann. Warum nach Zinn gesucht wird, sagte uns Thomas Günther von der Bergakademie.
13: Zinn ist sozusagen der Klebstoff der Elektronikindustrie. Das heißt, in jedem elektronischen Gerät, in jedem Laptop, jedem Smartphone ist nicht nur seltene Erden drin, sondern da ist ganz, ganz viel Zinn drin.
12: Das Metall gilt als kritischer Rohstoff. Bundesgesundheitsminister Lindemann hat die geplante Pflegereform gegen Kritik der SPD verteidigt. Der von den Sozialdemokraten vorgeschlagene Pflegedeckel löse das Problem nicht, sagte der CDU-Politiker im Ersten. Die Gesamtkosten für einen Pflegeheimplatz würden trotzdem bei mehr als 3.000 Euro liegen. Am Leipziger Flughafen sollen wieder Flugzeuge gebaut werden. Die Deutsche Aircraft eröffnet morgen dafür eine neue Endmontagelinie, schreibt die LVZ. Gekostet hat sie mehr als 100 Millionen Euro. Künftig sollen bis zu 48 Flugzeuge im Jahr gebaut werden. Mit der Flugzeugproduktion entstehen rund 250 neue Jobs. Die deutsche Fußballnationalmannschaft hat in der Nations League eine Niederlage eingefahren. Das Team um den neuen Bundestrainer Jürgen Klopp unterlag Griechenland mit 0:1. Zum ersten Mal überhaupt in der Länderspielgeschichte. Die Basketballer der Niners Chemnitz haben ihren ersten Sieg in der neuen BBL-Saison eingefahren. Gegen Phoenix Hagen gab es einen knappen 94:93 Erfolg nach Overtime.
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9: Also heute brauchst du nicht die dicke Jacke auszupacken. 12 Grad in Dresden, 14 Grad in Chemnitz aktuell, bis zu 25 sind aber noch am Start für dich heute. Und die Sonne, die scheint dir doch schön ins Gesicht.
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11: Lass mal schnell auf die Straßen gucken. A14 Nossen Richtung Leipzig zwischen Mutschen und Grimma. Hier hat es einen Unfall gegeben. Dann noch was auf der A72 Blauen Richtung Hof zwischen Pirk und dem Dreieck Hochfranken. Da liegt eine Schaufel auf der Straße rum. Und B174 Reitzenhain Richtung Chemnitz zwischen Zschopau und Gornau. Da liegt eine Leitbarke auf der Straße. Hast du noch was entdeckt, dann sag Bescheid. 0800 50 5 mal die 9 oder schreib eine WhatsApp. Nummer dazu findest du auf energy.de/sachsen. Dein nächstes Energy Sachsen Verkehrsupdate kommt sofort, wenn's kracht. Gute Fahrt!
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9: Es ist Montag, ja. 7 Uhr.
11: Ja.
9: Und vielleicht hast du diese Woche auch schon ein bisschen mehr Geld ausgegeben als geplant.
11: Naja, vielleicht schon mal ein Bahnticket gebucht fürs kommende Wochenende oder halt einfach das Wochenende bezahlt. Ja. Irgendein Abo wurde halt wieder abgebucht. Mhm. Es ist alles schon schwieriger, als man denkt.
13: Ach komm!
9: Was? Ach komm, Konto hat auch Gefühle.
11: Ja, Mann, aber wirklich, das ist unser Energy Sachsen Cash Dealer. Das ist wirklich, der ist so cool hinter dem Schneiz. Mm. Aber, weißt du was? Er hat natürlich einen Betrag raus und ich würde sagen, dann gib uns doch mal einen.
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0: am Montag. Hier ist deine neue Good Morning Crew, Katha und Max Music bei Energy Sachsen. 7.08 Uhr ist es.
1: Weißt du, wie man ja immer so schön sagt, neue Woche, neues Glück, wa? Für dich natürlich auch neues Cash vom Energy Sachsen Cash Dealer, das ist ja klar. Da gibt es mal schön hier 100 Euro in dieser Runde. Hast du noch drei Hits Zeit, das per WhatsApp rumzubeamen an die 0351 28 98 9000. Ist aber nicht der einzige Grund zur Freude. Stimmt's, Phoebe aus Leipzig, worüber freust du dich denn die Woche?
2: Guten Morgen, es ist endlich Montag und ich bin heute mit bester Laune aufgewacht, weil mein Praktikum ist zu Ende. Ich muss heute nicht zur Arbeit, ich kann einfach zu Hause bleiben, ich kann chillen, ich kann mich mit Freunden treffen, ich kann machen, worauf immer ich Bock habe. Und das ist so toll, nach 3 Monaten einfach mal wieder entspannen und nichts tun.
0: Boah, das fühle ich irgendwie. Das ist wie so ein bisschen wiedergewonnene Freiheit. Ey, wenn bei dir auch noch irgendwas richtig Cooles ansteht die Woche, worauf du dich freust, dann beam's mal rum per WhatsApp an die 0351 28 98 9000 und hier ist Energy Sachsen für dich.
1: Ja. Wunderschön moin.
0: Wunderschön moin. Jetzt für dich, Cat's Eye.

0: So ungefähr.
1: Und Animal. Hier bei Energy sagst du schönen guten Morgen. 7.12 Uhr haben wir es gerade bei dir auf der Glocke stehen. Wenn du um 7 zur Arbeit musstest, ja, also dann brauchst du wirklich jetzt eine gute Ausrede, warum du jetzt aufkreuzt. Sag mal, mit dem Wetter, wie ist denn das heute?
0: Na, vielleicht, weil du dir halt noch überlegen musst, was du heute anziehst, weil du brauchst heute auf jeden Fall nochmal den Summer Fit. Bis zu 25 Grad sind drin, aktuell 12 in Dresden, 14 in Chemnitz und die Sonne, die scheint den ganzen Tag. Deswegen, Sonnenbrille muss zum Outfit dazugehören heute.
1: Läuft. Straßencheck haben wir mal ganz schnell für dich, damit du da wenigstens gut vorankommst. A14 Nossen Richtung Leipzig zwischen Mutschen und Grimma. Jetzt ein Unfall gegeben. 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Und ich meine, wenn du sagst, ja, Sonne geil irgendwie, aber Sonnenbrille so,
0: teuer.
1: Vielleicht kommt da ja ein Mann ganz gelegen.
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0: Was hast du? Reicht's für eine Sonnenbrille?
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4: 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Du hast

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0: Der ganz neue von Christus Randy, Good Old Days. Hast du gehört bei Energy Sachsen, Hit Music Only um 7.19 Uhr. Und hier ist eine neue Knallwache Good Morning Crew, Katha und Max Music. Und was geht denn jetzt hier ab?
1: Leute, wir müssen mal über eine Sache sprechen. Heute Abend wieder Höhle der Löwen, 20.15 Uhr bei Vox.
0: Ja.
1: Und da gibt es gerade ein Produkt, was crazy viral geht bei Instagram und TikTok.
0: Mhm.
1: Besonders für uns Männer entwickelt. Und ich fasse mich bei diesem Produkt wirklich an die Birne und denke mir, heilige Scheiße.
2: Mit P-Nice sage ich Penisgeruch den Kampf an. Männer, Hand aufs Herz. Oder besser gesagt, auf die Hose. Wir sind Pragmatiker. Wasser, Duschgel, abtrocknen. Aber ist das wirklich das Beste für unser bestes Stück?
1: Das kann ich ganz kurz zusammenfassen, ja.
0: Ich glaube auch.
1: Also was denn hilft.
0: Aber warte mal kurz, ich muss das nochmal kurz hier zusammenfassen. Ja. Du schmierst dir dann irgend so ein Gel auf deinen,
1: ja,
0: ne?
1: Schnippi.
0: Und dann soll es nicht mehr stinken.
1: Richtig.
0: Aha, also es wird basically nicht sauber.
1: Nee. Es riecht dann einfach nur gut.
0: Nee, wirklich nicht. Also manche Dinge braucht die Welt nicht. Und ich finde auch den Namen, P-Nice. Also okay.
1: Also heute Abend dann wieder neue Folge Höhle der Löwen. Hoffen wir einfach mal, dass die Produkte erklärt ein bisschen cooler sind.
0: Ja, ich hoffe auch.
1: Weil ich liebe diese Sendung ganz, ganz dolle sehr. Schauen wir mal, was wird. Hier ist Energy Sachsen. Mikey's Mind, Papa Ute. Jetzt für dich.
0: Moin.
1: So ein wildes Produkt.
0: Ich komme auch nicht drauf klar.

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0: Rest in Peace. Avicii, hier bei Energy Sachsen. Wunderschönen guten Morgen. Für mich wirklich immer noch einer der großartigsten Künstler auf dieser ganzen weiten Welt. Viel zu früh von uns gegangen. Wenn man übrigens mal sehen will, wie die Lebensgeschichte von Avicii war, gibt es bei Netflix wirklich eine unglaublich gute Doku.
1: Die ist wirklich super interessant.
0: So dieses typische, es zieht sich irgendwie und alles war nur so schön, sondern da sieht man sehr viel auch vom Leben von Avicii. Da kann ich wirklich nur sehr wärmstens empfehlen. Heißt Tim. Kann man sich mal gönnen.
1: Ja. Würde ich auch sagen. Und was du dir auch gönnst, ist den ganz neuen Hit von Nico Santos, Why Don't You Stay, gleich in der Energy Sachsen Playlist. Und vorher noch Michael Schulte mit 5 AM.
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13: 37, moin.
14: Ich bin André, hallo.
13: Herr Hubschrauber will die Bergakademie Freiberg Zinnvorkommen im Vogtland erkunden. Die Forscher haben jetzt ein Gebiet bei Muldenhammer abgesucht. Dabei wird eine Sonde eingesetzt, die am Helikopter befestigt ist. Das kostet weniger als die üblichen Bohrungen. 90.000 Tonnen Zinn werden im Vogtland vermutet. Die geplante Pflegereform steht weiter heftig auf der Kippe. Medienberichten zufolge gibt es deswegen heute ein Krisentreffen zwischen Union und SPD. Die Sozialdemokraten fordern angesichts geplanter Kürzungen unter anderem einen Pflegedeckel, also eine Begrenzung des Eigenanteils an den Pflegekosten. In der Nations League hat die DFB-Elf überraschend gegen Griechenland verloren. Im ersten Heimspiel unter Bundestrainer Klopp unterlag das deutsche Team den Griechen mit 0:1. Die Basketballer der Niners Chemnitz haben ihren ersten Sieg in der neuen BBL-Saison eingefahren. Gegen Phoenix Hagen gab es einen knappen 94:93 Erfolg nach Overtime.
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15: Das ist doch wirklich Bombenwetter, um heute gut. Mann, Max! Ey, Max Music macht hier einen Joke kurz, bevor ich das Wetter ansagen soll. Das ist unfair, okay?
16: Du hast okay? angefangen. Nein, du wolltest mit mir über Brazilian Buttlift sprechen. Das ist hier, dass du so einen riesen Po hast. Und ich habe dann Manu. Nur gesagt, ich habe gehört, dass diese Po stinken sollen.
15: Und das sagst du mir eine Sekunde bevor. Ja, okay. Naja, gut. Also nochmal kurz zum Wetter, ne? Richtig gut gelaunt startest du heute rein, denn bis zu 25 Grad sind drin. 13 aktuell in Leipzig, 14 hast du in Dresden. Und ich würde sagen, wir checken mal fix das Sonnenradar. 10 Sonnenstunden heute. Also wenn das nicht nach Sommer klingt, dann weiß ich auch nicht.
16: Ganz lecker für mich.
15: Ja, nicht so lecker wie ein Brazilian Buttlift.
16: Mit Stinknappel.
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16: Aber wir haben ja gerade schon über das Produkt von Höhle der Löwen gesprochen. Hier dieses P-Nice, ne? Kann man ja. Was vorne geht, geht hinten bestimmt auch. Naja, A72, Plauen Richtung Hof zwischen Birk und dem Dreikhof Franken. Liegt der Schaufel auf der Straße, fahr da bitte vorsichtig. Und B174 Reitzen Richtung Chemnitz. Zwischen Schober und Gorner, da liegt eine Leitbarke auf der Straße. Hast du noch was entdeckt und sag Bescheid? 0850 5x9 oder schreib eine WhatsApp-Nummer dazu, findest du. Auf energy.de/Sachsen. Gute Fahrt.
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15: Oh, jetzt haben wir uns alle mal kurz wieder beruhigt.
16: Ja. Also geht ja. Bei mir.
15: Also wir stellen fest, ja. Brazilian Buttlifts stinken scheinbar, wenn wir jetzt Max Musics Expertise da trauen. Woher du das weißt, das möchte ich nicht wissen.
16: kann ich auch nichts zu sagen.
15: Ja,
16: deswegen habe ich ja eine Parfümmacke. Oh. Nico Santos gleich für dich und Ariana Grande.
15: Moin.
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0: happy Start hier in die Woche. Wir haben es ganz genau um 7.40 Uhr auf der Glocke stehen. Und bei dir läuft Energy Sachsen Hit Music Only mit deiner neuen Knallwachen. Good Morning Crew, Katha und Max Music. Kann ich dich mal kurz einen Satz fragen?
1: Ja.
0: Warum grinst du wie so ein Honigkuchenpferd?
1: Ey, ich bin einfach so hyped auf diese Woche. Auch vor allem auf den Kino Donnerstag, weil da kommt Verity raus. Ist wieder eine Verfilmung so von so einem BookTok-Classic einfach. Und ich bin ja so eine kleine Lesemaus, habe mir eventuell auch einen Lesesessel in meine Wohnung gezimmert. Und dieses Buch habe ich verschlungen. Also wirklich krass spannend, ist so Thriller-Romance-Vibe irgendwie. Richtig nice, ich habe das an einem Tag gelesen.
0: Wichtige Frage für mich immer, wenn es um Bücher geht, wie viele Seiten hat das Ding?
1: Boah, ich glaube so 450 knapp.
0: Pff, weiß ich nicht.
1: Doch.
0: Weiß ich nicht, ob ich da so Bock
1: schon
0: drauf hätte.
1: Also Harry Potter hat teilweise über 1000 Seiten. Was aber auch richtig crazy ist an dem Film, die Besetzung. Einfach mit Anne Hathaway und Dakota Johnson in den Hauptrollen. Das ist crazy. Und Lilly aus Zwickau ist Romans Buchhändlerin und sie weiß genau Bescheid, worum es da geht.
2: Es geht letztendlich darum, dass eine Autorin ein Buch schreiben soll von einer anderen Frau, die so einem Koma liegt, sage ich mal. Und die muss dann zu denen nach Hause, um die ganzen Unterlagen zu sichten. Und dann findet sie aber raus, dass irgendwas mit der Frau nicht ganz so stimmt, die im Koma liegt. Irgendwie fühlt sie sich dann immer so ein bisschen von der verfolgt, sage ich jetzt mal. Und es hat so ein bisschen den leichten Thriller-Vibe auch und ist total spannend. Also ist gar nicht unbedingt so klassisch Romance.
1: Boah, ich bin so gespannt. Ich glaube, das wird mal was ganz anderes.
0: Ja, da weiß ich doch, wer am Donnerstag direkt ins Kino sprintet und du kannst da gleich mitgehen, weil Fakt ist, Kinotickets gibt es bei uns natürlich auch. Ist ja klar. Nico Santos, jetzt der neue Hit bei Energy Sachsen. Why don't you stay? Hier sind Katha und Max Music. Ein

0: 7.44 Uhr ist es und das war der ganz neue Hit von Nico Santos, Why Don't You Stay, hast du gehört bei Energy Sachsen. Und auf das Konzert, da war ich mir auch schon ganz schön doll drauf, muss ich sagen, da hab ich schon Bock.
1: Ich hab ja Bock aufs Wetter heute, ja? Ich hab eine Sonnenbrille dabei, ich fühle heute den Trip sehr doll.
0: Alles richtig gemacht, bis zu 25 Grad sind drin, ganz viel Sonne, deswegen Sonnenbrille auch nicht vergessen und 14 Grad haben wir aktuell schon.
1: Straßencheckup ganz schnell. A72 Plauen Richtung Hof zwischen Pirk und dem Dreieck Hochfranken. Hier liegt eine Schaufel auf der Straße rum. Ansonsten alles safe. 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Gleich für dich Somber mit Homewrecker. Vorher gibt's für dich alle Farben. Einen schönen Start hier in die

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2: Und dafür kommt ein Mann doch wie gerufen. Und Lisa aus Heidenau war hier aber ganz zackig am Start.
3: Mein Geldkoffer ist offen.
4: Hallo.
2: Hallöchen, Puppelchen. Na, meine Liebe, alles gut bei dir?
4: Ja.
2: Oh ja, sagt sie. Sag mal, hier liegt ein grünes Scheinchen rum. Mhm. Brauchst du das, weil du am Wochenende ein bisschen eskaliert bist? Oder was stellst du dir so Schönes vor für dich?
4: Mein Auto braucht TÜV.
0: Oh. Ich kenne diesen Struggle.
3: Bin ja schon dabei.
0: Weißt du schon, ob du durchkommst?
4: Nee. Ich hoffe. Die Chance steht jetzt gut.
2: Okay.
4: Du darfst 19 Jahre, also. Spaß.
0: Okay, ist schon stolzes Alter, aber ich sag mal so, wenn jetzt nichts Gravierendes ist oder irgendwie was abfällt. Also mein Bruder hatte mal einen Auspuff in der Hand. Wenn das noch nicht der Fall ist, ich glaube, dann geht alles fit.
4: Ja, schon.
3: Das klingt teuer.
2: Das kommt natürlich gut für dich. 100 Euro extra, das kann man sich schon mal genehmigen und du gewinnst die Kohle. Herzlichen Glückwunsch.
4: Perfekt, danke schön.
2: Lisa hat sehr viel richtig gemacht, hier schön mal den Betrag reingeschickt und sich damit 100 Euro geklärt. Und du machst das doch genauso. Safe. Nächste Stunde.

0: Energy Sachsen läuft bei dir um 7.55 Uhr und wenn du so ein bisschen jaulen hörst im Hintergrund, das ist Max Music.
1: Ich habe meine Katze heute mit zur Arbeit gebracht. Schönen guten Morgen. Ey, wir starten weiter straight durch mit den meisten neuen Hits. Gleich für dich Kamerad Love Sober neu dabei und Dua Lipa Training Season. Bleib dran.
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1: Auf die Groove Station ist eben in Dresden Verlass. Weißt du, hier ist heute nämlich wieder Kickermontag, wo du ganz entspannt in die Woche startest. Spiel ein paar Runden Kicker, Tischtennis oder Billard und gönn dir dazu das ein oder andere Spaßgetränklein. Der Eintritt ist für dich kostenlos. Ab 19 Uhr geht's los. Also hab einen schönen Montag und viel Spaß. 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
1: 7:58 Uhr. Tag.
11: Ich bin André. Hallo. In Sachsen könnte in den nächsten Jahren jede Menge Zinn gefördert werden. Freiberger Forscher haben jetzt Lagerstätten im Vogtland aus der

0: Zinnvorkommen im Vogtland werden auf 90.000 Tonnen geschätzt. Bundesgesundheitsminister Lindemann hat die geplante Pflegereform gegen Kritik der SPD verteidigt. Der von den Sozialdemokraten vorgeschlagene Pflegedeckel löse das Problem nicht, sagte der CDU-Politiker im Ersten. Die Gesamtkosten für einen Pflegeheimplatz würden trotzdem bei mehr als 3.000 Euro liegen. In Nebelschütz ist ein Mann zum Bürgermeister gewählt worden, obwohl er gar nicht kandidiert hatte. Mirko Domaschke bekam mehr Stimmen als der einzige offizielle Bewerber. Möglich macht das Kommunalwahlrecht. Bei nur einem Kandidaten dürfen Wähler einen anderen Namen eintragen. Die deutsche Fußballnationalmannschaft hat in der Nations League eine Niederlage eingefahren. Das Team um den neuen Bundestrainer Jürgen Klopp unterlag Griechenland mit 0:1. Zum ersten Mal überhaupt in der Länderspielgeschichte. Die Basketballer der Niners Chemnitz haben ihren ersten Sieg in der neuen BBL-Saison eingefahren. Gegen Phoenix Hagen gab es einen knappen 94:93 Erfolg nach Overtime.
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2: Wenn du gerade noch auf dem Sprung aus der Haustür bist, dann unbedingt die Sonnenbrille mit einpacken. Bis zu 25 Grad sind heute noch mal drin für dich. 14 Grad hast du aktuell schon. Und ich würde sagen, wir gucken mal fix aufs Sonnenradar. 10 Sonnenstunden, also das klingt für mich nach Spaßgetränk in der Sonne heute Nachmittag.
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4: Fahr bitte unbedingt vorsichtig auf der A72 Plauen Richtung Hof zwischen Pirk und dem Dreieck Hochfranken. Hier liegt eine Schaufel auf der Straße. Hast du da was entdeckt, dann sag Bescheid. 0800 50 5 mal die 9 oder schreib eine WhatsApp. Nummer dazu findest du auf energy.de/Sachsen. Dein nächstes Energy Sachsen Verkehrsupdate kommt sofort, wenn es kracht. Gute Fahrt.
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4: Energy, Knallwach. Ey, na wunderschönen guten Morgen. Moin. Neue Woche, Kata und Max Music für dich am Stiggy die startet. Ich habe hier gerade mal zu unserem Geldscheiß darüber geguckt und wollte mal in den Geldkoffer reingucken. Das finde ich ja gar nicht witzig.
6: Max Music, lass meine Scheinchen liegen.
2: Ja, die Scheinchen, die sind ja auch nicht für dich.
4: Ja.
2: Verstehst du?
4: Ja, aber Gehalt ist immer noch nicht da.
2: Ja, ist Krise.
4: Es ist wirklich, er ist gerade Trockenbrot, Alter.
2: Da will man schon mal so in das Köfferchen reingreifen. Ja. Aber Cashi, sag doch mal, was ist denn überhaupt drin?
6: 37,73 €. 37,73 €.
4: Ich sag mal so, das ist ein richtig fetter Dönerteller.
2: Oh, das sind mehrere fette Dönerteller.
4: Naja, also...
2: Also zwei. Naja, merkst du dir auf jeden Fall den Betrag und schickst den in der WhatsApp an die 0351 28 98 9000. Und vielleicht gibt's ja heute Nachmittag Dönerteller.
4: Ja!
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0: Taylor Swift mit Opalite. Einen wunderschönen Start in die Woche. Hier ist Energy Sachsen und denkt dran, morgens spielt dir keiner mehr Musik. 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
2: 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Und da gibt's was Neues, was man sich einfach mal gönnen kann. 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Und welches das ist, das weiß natürlich unser lieber Nando.
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5: Willkommen im Vale Sangora. Hier herrschen zur Zeiten der Pest Vampire über die Menschen. Und die Menschen, die müssen alle 2 Wochen antreten zum Blutsaugen.
6: Ich will, dass du zusiehst.
5: Als Gegenleistung dürfen die Menschen dann auch mal vom Vampirblut naschen. Das kann nämlich auch die Pest heilen. Und irgendwann gibt es dann aber doch eine kleine Revolte. Und dabei gerät der junge Cohen zwischen die Fronten und steht plötzlich vorm Obervampirlord Mufti Prancis.
7: Cohen!
5: Der verwandelt Cohen in einen Vampir, aber irgendwie nur so halb. Und Cohen ist dann ab sofort der Dawnwalker und muss jetzt seine Familie retten. Die hat der Olle Prancis nämlich gefangen genommen.
8: Was hast du mit mir gemacht?
5: Für die Rettung hat Cohen 30 Tage Zeit und da kämpfst du dich dann am Tag als Mensch, in der Nacht als Vampir durch dieses wirklich sehr, sehr nice Action-RPG.
8: Wo sind sie? Wo ist meine Familie?
5: Außerdem tickt nach jeder Quest die Uhr.
7: Oh Gott.
5: Du musst dir genau überlegen, wann du welche Quest machst.
8: Er will jetzt den Rang eines Prinzen. Und den Anlass mit dem Blut meiner Familie feiern.
5: So haben deine Entscheidungen noch mehr Einfluss auf die Geschichte. Das ist richtig geil.
9: Prancis wird dich in Stücke reißen.
5: The Blood of Dawnwalker ist ein richtig nices Vampirspiel. Und die Story ist auch wirklich übelst gut. Es hat mich komplett reingezogen. Wie so eine Mischung aus einem Mittelalter, Vampire Diaries und Blade.
9: Es gibt vielleicht einen anderen Weg.
5: Werd der krasseste Dawnwalker aller Zeiten. Auf der PlayStation, dem PC und der Xbox. Let's go.
9: Man geht schnell zu weit. Eine Entscheidung, die man nicht rückgängig machen kann.
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0: Lipsi hier bei Energy Sachsen. Wunderschönen guten Morgen. 8:14 Uhr war's. Gewünscht von Katha und Max Physik und wir wissen doch ganz genau, was du so brauchst.
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4: Jetzt deine WhatsApp mit dem Betrag an 0351 28 98 9000. Du hast

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0: mit genügend Erlangt in Sachsen geht's rein für dich in den Montag. Katha und Max Music hier für dich am Start. Deine neue Knallwoche.
1: Moin.
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1: Und lieber Freistaat, ich habe wirklich ein richtiges Problem. Ich bin ja eine Konzertmaus und ich habe mein Jahr schon so komplett durchgeplant gehabt mit Konzerten. Natürlich schon bevor ich bei Energy Sachsen angefangen habe zu arbeiten. Bedeutet, ich habe jetzt auch Konzerte, die sind jetzt nicht so kompatibel mit meiner so Arbeitszeit und Aufstehzeit. Also kurzer Reminder, ich stehe meistens so, also 3.50 Uhr klingelt der Wecker, so kurz nach 4 stehe ich dann finally auf und ich habe heute ein Konzert von A$AP Rocky in Berlin. 20 Uhr geht das los und wenn alles planmäßig läuft, ja, dann bin ich so gegen vielleicht 1.30 Uhr, 2 Uhr wieder zu Hause mit Schlafen. Merkst du selber, ist nicht viel, ne?
0: Also ich sage dir, ich glaube, du hast vom gesamten Freistaat Mitleid, aber für A$AP Rocky würde ich machen. Mit viel Glück ist da einfach mal Rihanna am Stinken gestartet.
1: Ja, übel, und ich habe ja auch voll Bock drauf. Die Frage ist halt nur, werde ich morgen pünktlich auf Arbeit sein und vor allem, wie überlebe ich dann aber halt auch den Arbeitstag? Also pünktlich da sein hin oder her, aber wenn du irgendwelche Tipps hast, Lifehacks, irgendwas, Drinks, die ich mir einfach reinmischen kann, haus rum an die 0351 28 98 9000.
0: Felix aus Leipzig, hast du schon einen Tipp da?
2: Wenn man so wenig Schlaf hat, würde ich sogar bevorzugen, komplett durchzumachen. Der Körper kann das tatsächlich, für einen Tag kann der das kompensieren. Das wäre mein Tipp.
0: Das wäre tatsächlich auch mein Tipp.
1: Ja gut,
0: zieh
1: oder
0: einfach
1: halt
0: durch.
1: So. Quick and dirty
0: durchziehen.
1: Na,
0: gar nicht.
1: Oha.
0: Weitermachen und weiter.
1: Naja.
0: Hier ist Energy.

0: Energy Sachsen läuft bei dir um 8.27 Uhr und hier sind Cutter und Rap Max Music.
1: Jetzt. Oberste Regel von unserem Chef immer schön vorgegeben, bei Titeln auf gar keinen Fall mitsingen. So, naja.
0: Ja, ne?
1: Ich mach mir die Welt, wie sie mir gefällt. 8.27 haben wir es, komm easy going rein in die neue
0: gesagt,
1: Woche.
0: Aber ist gar kein Problem.
1: Freu dich auf Miley Cyrus, Best Birthday Rates. Und dann auch noch ein sehr cooler Hit von Miles Smith. Bleib dran.
0: Ich kann es gern alles wiederholen, was ich sage. Ist gar kein Problem.
1: Ist gar kein Problem.
0: Gar kein Problem.
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1: 8:30 Uhr, Tag.
20: Ich bin André, hallo. Freiberger Forscher haben jetzt Zinnvorkommen im Vogtland aus der Luft erkundet. An einem Hubschrauber wurde eine Sonde befestigt, die elektrische Signale von Metallen bis zu 1000 Metern Tiefe erfassen kann. Das ist günstiger als herkömmliche Bohrungen, die anschließend zielgenauer möglich sind. Die geplante Pflegereform steht weiter heftig auf der Kippe. Medienberichten zufolge gibt es deswegen heute ein Krisentreffen zwischen Union und SPD. Die Sozialdemokraten fordern angesichts geplanter Kürzungen unter anderem einen Pflegedeckel, also eine Begrenzung des Eigenanteils an den Pflegekosten. In der Nations League hat die DFB-Elf überraschend gegen Griechenland verloren. Im ersten Heimspiel unter Bundestrainer Klopp unterlag das deutsche Team den Griechen mit 0:1. Die Basketballer der Niners Chemnitz haben ihren ersten Sieg in der neuen BBL-Saison eingefahren. Gegen Phoenix Hagen gab es einen knappen 94:93 Erfolg nach Overtime.
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0: 14 Grad schon im Freistaat, da ist aber noch einiges mehr drin. Heute bis zu 25 Grad und kurzer Sonnenradar-Check. 10 Sonnenstunden, also da starten wir doch wirklich motiviert in die Woche.
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1: A13, Berlin Richtung Dresden, zwischen Bronco und Großrehschen. Fahr da bitte vorsichtig, hier liegt ein Müllsack auf der Straße. Und A17, Dresden Richtung Prag, vor Dresden-Gorbitz. Hier liegen Glasscherben auf der Straße, weißt Bescheid, auch da wirklich richtig vorsichtig fahren. Hast du noch was entdeckt, dann sag Bescheid, 0800 50 5 mal die 9. Oder schick eine WhatsApp-Nummer dazu, findest du auf energy.de/sachsen. Dein nächstes Energy Sachsen Verkehrsupdate kommt sofort, wenn es kracht. Gute Fahrt.
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1: Hi und einen wunderschönen Moin. Start hier in die neue Woche. Oder wie man auch sagen könnte, und da möchte ich das jetzt bitte alle im Freistaat laut mitgrölen.
5: Wir starten motiviert in die Woche. Wir starten motiviert in die Woche. Wir starten motiviert in die Woche.
1: Ja? Wir starten motiviert.
0: So und nicht anders, wirklich.
1: Freu dich gleich auf Miley Cyrus, neuer Hit, Best Persuades. Und dann gibt's Feuer für dich jetzt auch noch. Teddy Swims, wie ich sage. Und Daddy Swims.
0: Nein! Halt, stopp!
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0: Energy Sachsen Hit Music Only läuft bei dir mit deiner neuen knallwachen Good Morning Crew, Cutter und Max Music. Und ey, ganz ehrlich, wenn eine für Songs über Heartbreak und Drama bekannt ist, dann ist es ja wohl Taylor Swift. Die hat ja dieses Jahr Travis Kelce geheiratet, den NFL-Spieler. Mhm. Und es gab schon so ein paar Fans, die sich dann so gedacht haben, ey, wenn die jetzt aber so voll happy und in love ist, worüber will sie denn noch ihre Songs schreiben?
1: Ja, und jetzt haben wir aber die Antwort. Patient Zero ist ihr neuer Hit. Der geht über Heartbreak, aber von anderen Leuten. So. Ja. Und sagen wir es mal so, es geht um Beziehungsdrama von einer Freundin von ihr. Aber ich würde sagen, das erklärt es uns am besten einfach mal fix selber.
2: The story behind me writing the song Patient Zero is that I was...
3: Die Geschichte hinter dem Song Patient Zero ist, ich habe mit ein paar Friends von mir gechillt und meine Freundin hat erzählt, dass die Neue von ihrem Ex meine Freundin kontaktiert hat. Die Neue wollte nämlich wissen, ob meine Freundin dieselben Erfahrungen mit dem Ex gemacht hat, die sie gerade macht. Und die gesamte Friendgroup hat daraufhin gesagt, oh, das ist mir auch schon mal passiert. Und ich habe gedacht, wenn uns das allen schon mal passiert ist, dann bietet das eine ganz spannende Sicht auf Menschen und Beziehungen. Ich wollte einen Song schreiben aus der Perspektive von der Frau, die den Anruf der Neuen bekommt. Und das habe ich gemacht. Und das Ergebnis davon ist Patient Zero. Und da bin ich sehr stolz drauf. Und ich freue mich, dass ich dieses Thema in einem Song verarbeiten konnte.
2: Ja, it's something that I'm glad I got to explore in a song finally.
1: Ich finde es total verrückt, aber man kennt dieses Gefühl auch. Und Patient Zero können wir uns heute nochmal im Energy Sachsen Hit Update. Weiß Bescheid, neueste zuallererst bei uns um 10 nach 9. Jetzt Miley Cyrus bei Energy. Schönen guten Morgen.
0: Moin.

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2: Philipp aus Dresden hat alles richtig gemacht und den Betrag rumgeschickt. Guten Morgen, Philipp.
3: Hallo und hier ist der Philipp.
2: Hi.
0: Hallöchen, Puppelchen. Philipp, sage mal, 37,73 Euro. Wofür gehen die drauf? Mal wieder schön essen gehen oder was hast du geplant?
3: Wir machen in Mitte Oktober einen Mammutmarsch in Wiesbaden, meine Freundin und ich.
4: Oha.
3: Und da können wir das dann relativ gut gebrauchen für das verlängerte Wochenende.
0: Warte mal, dieser Mammutmarsch, das ist doch hier Ü40 Kilometer und Attacke, oder?
3: Genau, 42 haben wir uns entschieden. Also wir hatten ja die 55 zur Auswahl, aber wir steigen erstmal mit 42 entspannt ein.
4: Dafür willst du meine Kohle ausgeben?
2: Entspannt ein, okay. Wie lange braucht man da so im Schnitt für?
3: Wir peilen ungefähr so 9 bis 10 Stunden an.
0: Ich bräuchte dafür locker 3 Tage. Safe.
2: Ich bräuchte erstmal 3 Tage mentale Vorbereitungszeit dafür.
0: Aber das ist ein gutes Stichwort, Philipp. Wie bereitet man sich denn darauf vor?
3: Es ist nicht unbedingt der erste Marsch. Also ja, sag mal, Wandern ist eh immer so ein Ding oder so ein Hobby von uns. Von daher läuft man da ja schon so seine 20 bis 30 Kilometer.
4: Na gut, überzeugt.
3: Man hat auch schon mal so einen Fichtelbergmarsch mitgemacht mit 63 Kilometern. Von daher, wir sind da schon ein bisschen erprobt.
2: Ihr seid ja krass.
3: Dementsprechend, ja, ist das dann irgendwann mal so, dass man sich Stück für Stück steigern möchte und mal schauen, was man dann mal irgendwann mal umsetzt mit 100 Kilometern oder so.
2: Also wirklich Respekt und dass ihr auch das zu zweit macht, finde ich auch sehr cool.
3: Ja, freuen wir uns auch schon sehr drauf.
0: Deswegen geht die Kohle umso lieber an dich raus, mein Lieber. 37,73 Euro gehören dir. Glückwunsch!
3: Recht vielen Dank. Sehr schön, so kann der Montag doch gut starten.
0: Philipp, macht's dir vor und so machst du es einfach nach. Betrag checken, in eine WhatsApp reinstecken und

0: 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Unser Sonnenschein hier in der Playlist, das war Leonie bei Energy Sachsen um 8.57 Uhr.
1: Moin und gleich für dich was ganz, ganz Neues und zwar das Energy Sachsen Hit Update mit der Taylor Swift und Patient Zero letzte Woche rausgekommen und natürlich direkt bei Energy Sachsen für dich. Und was ich auch geil finde, DJ Goya Michiko ist was, um so ein bisschen abzudancen und gut gelaunt in den Montag zu starten.
0: Und das machen wir gemeinsam. Bleibt dran!
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2: 8.59 Uhr. Ich bin André. Hallo. Per Hubschrauber hat die Bergakademie Freiberg Zinnvorkommen im Vogtland erkundet. Erforscht wurde ein Gebiet bei Muldenhammer. Bei der Suche aus der Luft wurde eine Sonde eingesetzt, die am Helikopter befestigt ist. Ein kilometerlanges Stromkabel am Boden erzeugt parallel ein Magnetfeld. Geophysiker Thomas Günther von der Bergakademie sagte uns:
3: Dieses Magnetfeld wird an einem Flugkörper unterhalb des Helikopters aufgezeichnet und dann können daraus dann die Leitfähigkeitsstrukturen im Untergrund rekonstruiert werden.
2: Die Methode ist günstiger als herkömmliche Bohrungen, die anschließend gezielt durchgeführt werden können. Die SPD wirft Bundesgesundheitsminister Lindemann vor, bei der Pflegereform vor allem Kürzungen zu planen. Es fehlten grundlegende Strukturreformen, kritisieren die Sozialdemokraten. Vor der Kabinettssitzung am Mittwoch soll es deshalb weitere Verhandlungen geben. Am Leipziger Flughafen sollen wieder Flugzeuge gebaut werden. Die deutsche Aircraft eröffnet morgen dafür eine neue Endmontagelinie, schreibt die LVZ. Gekostet hat sie mehr als 100 Millionen Euro. Künftig sollen bis zu 48 Flugzeuge im Jahr gebaut werden. Mit der Flugzeugproduktion entstehen rund 250 neue Jobs. Deutsche Firmen wollen weniger Stellen abbauen als bisher geplant. Das zeigen aktuelle Zahlen des IFO-Instituts. Eine echte Erholung ist demnach aber noch nicht in Sicht. Vor allem in der Industrie und im Handel planen die meisten Unternehmen nach wie vor mit weniger Personal. Die deutsche Fußballnationalmannschaft hat in der Nations League eine Niederlage eingefahren. Das Team um den neuen Bundestrainer Jürgen Klopp unterlag Griechenland mit 0:1. Zum ersten Mal überhaupt in der Länderspielgeschichte. Die Basketballer der Niners Chemnitz haben ihren ersten Sieg in der neuen BBL-Saison eingefahren. Gegen Phoenix Hagen gab es einen knappen 94:93 Erfolg nach Overtime.
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0: Kurzes Gedankenexperiment. Heute nach der Arbeit draußen sitzen, Spaßgetränk in der Hand, 25 Grad und die Sonne scheint dir ins Gesicht. Klingt gut, kriegst du heute. Genau so wird nämlich das Wetter. Aktuell 14 Grad und wir gucken mal auf Sonnenradar. Ganze 10 Stunden Sonne kriegen wir heute. Also wirklich, da kann man doch nur gute Laune haben.
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5: Lass uns schnell mal auf die Straßen gucken, was da so abgeht. A13 Berlin Richtung Dresden zwischen Bronco und Großrehschen. Hier liegt ein Müllsack auf der Straße. Und A17 Dresden Richtung Prag vor Dresden-Gurbitz. Hier liegen Glasscherben rum. Geblitzt wird nicht, das sind die Good News. Hast du noch was entdeckt? Dann sag Bescheid. 0850 5 mal die 9 oder schreib eine WhatsApp. Nummer dazu findest du auf energy.de/Sachsen. Dein nächstes Energy Sachsen Verkehrsupdate kommt sofort, wenn es kracht. Gute Fahrt.
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5: Ich mag irgendwie Montage, habe ich festgestellt, weil die Woche noch so unbefleckt ist. Also so weißt du, es ist alles steht noch offen. Du kannst noch Termine, kannst du dir noch irgendwo so von A nach B legen oder du kannst vielleicht auch den einen oder anderen Termin skippen, den du schon ausgemacht hast. Das ist
0: Du kannst aber auch ganz viel Geld ausgeben, zum Beispiel fürs Essen gehen, neue Sneaker kaufen, Konzertkarten oder einfach mal shoppen gehen, ohne halt vorher aufs Konto gucken zu müssen.
6: Ich habe da wieder ein Angebot für dich.
5: Naja, mein Großer. Das ist doch perfektes Timing. Der Energy Sachsen Cash Dealer kommt hier reingerumpelt.
0: Ja, und was ist dein Angebot?
6: 47,74 €. Hast du? 47,74 €.
5: Habe ich. Also ab in WhatsApp 0351 28 98 9000 und dann läuft die Bude doch schon fast wie von alleine.
0: Robert.
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0: Bruno Mars mit I Just Might bei Energy Sachsen. Und es ist 10 nach 9. Du weißt, wofür es Zeit ist.
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3: Und sie ist zurück. Taylor Swift mit Patient Zero.
0: Mhm.
3: Ist ja ganz glücklich mit Travis Kelce.
0: Ja.
3: Finde ich ganz süß, dass die beiden da jetzt so...
0: Finde die auch ganz dolle süß zusammen, muss ich sagen. Auch wie sie ihn supportet bei seinen Spielen und er bei ihren Konzerten, das finde ich tolli.
3: Und der neue Hit, muss man tatsächlich auch sagen, das ist ein richtiges Brett geworden.
0: Mhm. Und ja, sie bedient sich ja jetzt nicht mehr an ihren eigenen Storys so ganz doll, weil sie ist ja jetzt happy. Deswegen so diese Heartbreak-Songs sind nicht mehr so drin. Und da hat sie jetzt einfach mal ihre Freunde gefragt, was da so abgeht.
3: Ja, und darum geht's in Patient Zero. Es ist wirklich eine ruhige Nummer, aber schön zum Kickoff in die neue Woche. Also da sagen wir, das gefällt uns, das schmeckt uns lecky. Und deswegen
0: schmeckt uns ganz lecky.
3: Wir hören uns jetzt auch auf voller Lautstärke. Vielleicht gerade bei dir im Büro, im Homeoffice oder im Krank wie bei Lisa aus Dresden. Gute Besserung an der Stelle, hat es uns bei WhatsApp geschrieben. Hier sind Kat und Max Music.
0: Moin! Moin.

0: Energy Sachsen läuft bei dir. Katha und Max Music, deine neue knallwache Good Morning Crew sind hier am Start.
1: Freu dich auf eine richtig geile, entspannte Season heute mit uns. Mhm. Natürlich mit den meisten Hits der meisten Musik und morgen früh wahrscheinlich noch viel entspannter. Mhm. Denn Madamchen hat hier heute Abend noch ein schönes Date in Berlino mit A$AP Rocky.
0: Ja, und hoffentlich auch Rihanna. Schauen wir mal. Ja. Auf jeden Fall wird es spät für mich. Ich bin wahrscheinlich so gegen 2 Uhr wieder zu Hause. Ja, Wecker klingelt 3.50 Uhr. Die Rechnung, die geht nicht so ganz auf.
1: Das heißt, wir suchen Tipps und Tricks, wie wir Katha irgendwie morgen durch den Tag geschaukelt bekommen. Geschweige denn, hoffentlich bist du überhaupt da. Oh. Lisa, wie sieht's denn bei dir aus? Was hast du für Tipp?
2: Mein Tipp wäre für dich, liebe Katha, ich würde auf jeden Fall heute mich direkt nach dem Frühdienst für 3 bis 4 Stunden hinlegen. Dann hast du quasi schon mal die Hälfte deines Schlafes für morgen safe, ein wenig vorgeholt, sage ich mal. Und dann wirst du morgen nach dem Konzert nachts um 1.30 Uhr, 2 Uhr, wirst du so voller Adrenalin sein, dass du das gar nicht schaffst, in der anderthalb Stunde oder in den 2 Stunden richtig in die Tiefschlafphase zu kommen. Ich würde mich dennoch trotzdem hinlegen, die Augen zumachen, einfach ein bisschen ausruhen, ein bisschen powernappen und dann mach morgen einfach ganz entspannt. Ich würde es auch nicht übertreiben mit Kaffee und Co., sondern einfach alles ganz ruhig angehen.
0: Also das ist schon wirklich sehr guter Tipp. Vielen Dank an Lisa, aber mit kein Kaffee, ich weiß nicht, ob ich das schaffe.
1: Fragt mich auch eigentlich irgendjemand mal hier.
0: Warum? Bist du heute Abend beim Konzert?
1: Ob ich es dann mit dir aushalte vielleicht?
0: Ach, jetzt komm, stell dich nicht so an.
1: Hier ist Energy Sachsen. Schönen guten Morgen.

0: Energy Sachsen läuft.
1: Moinsen.
0: 9.29 Uhr ist es und hier ist deine neue knallwache Good Morning Crew, Cutter und Max Music.
1: Und wir versorgen dich natürlich mit Hits ohne Ende, ne? The Bowser Magnetic gleich neu dabei und Katy Perry mit Watch It Burn. Bleib dran!
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1: 9.31 Uhr.
12: Ich bin André. Hallo. Freiberger Forscher haben jetzt Zinnvorkommen im Vogtland aus der Luft erkundet. An einem Hubschrauber wurde eine Sonde befestigt, die elektrische Signale von Metallen bis zu 1000 Metern Tiefe erfassen kann. Das ist günstiger als herkömmliche Bohrungen, die anschließend zielgenauer möglich sind. Bundesgesundheitsminister Lindemann hat die geplante Pflegereform gegen Kritik der SPD verteidigt. Der von den Sozialdemokraten vorgeschlagene Pflegedeckel löse das Problem nicht, sagte der CDU-Politiker im Ersten. Die Gesamtkosten für einen Pflegeheimplatz würden trotzdem bei mehr als 3.000 Euro liegen. Rekord geknackt. In Deutschland ist seit Jahresbeginn schon mehr Solarstrom produziert worden als im gesamten vergangenen Jahr. Rund 90,2 Terawattstunden in nicht mal 9 Monaten. 2025 waren es insgesamt etwa 90. Laut Bundesverband Solarwirtschaft liegt das vor allem an ungewöhnlich vielen Sonnenstunden.
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0: 15 Grad hast du aktuell im Freistaat, aber die Temperaturen klettern noch bis 25 Grad mit ganz viel Sonne.
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1: A14, Nossen Richtung Leipzig, zwischen Nossen Ost und Nossen Nord. Vorsicht, bitte, hier liegen irgendwelche Gegenstände auf der Straße rum. Und A17, Dresden Richtung Prag, vor Dresden-Gorbitz, hier liegen Glasscherben auf der Straße.
11: Blitzer.
1: Dresden haben die richtig Bock, heute abzukassieren. Ey, alter Schwede, Dürerer Straße statt einwärts stehen sie. Am Terrassenufer stehen sie auch noch und auf der Strehlener Straße stehen sie auch noch rum. Also da klingeln heute die Kassen, ey. Hast du noch was gesehen? Sag Bescheid. 0800 50 5x die 9 oder schreib eine WhatsApp. Nummer dazu findest du auf energy.de/Sachsen. Dein nächstes Energy Sachsen Verkehrsupdate kommt sofort, wenn's kracht. Gute Fahrt.
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0: Ey moin, Montag ist es und wir starten zusammen in die Woche.
1: Vielleicht denkst du ja gerade erstmal so an den Kickoff des Tages. Mhm. Aber sei schlau und denk jetzt schon mal an deinen endlich Feierabend. Denn du wirst einfach mal schön in den Feierabend reingeschickt. Und dafür gibt es auch noch eine fette Belohnung. Mhm. Und zwar die Pyro Games in Chemnitz. 3 Pyro-Teams, ein Himmel voller Feuerwerk und du for free dabei. Melde dich jetzt auch noch auf energy.de/Sachsen oder schick eine WhatsApp rum mit dem Text Feierabend. Kannst du auch gerne als Sprachnachricht machen, das ist auch kein Problem.
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0: Guti, wie heißt es immer so schön, neue Woche, neues Glück, wa?
1: Muss langsam auch mal.
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3: Was bin ich?
1: Wunderschönen guten Morgen, Alina aus Leipzig.
4: Hallöchen.
0: Hallöchen, Puppöchen. Alina, hast du noch eine Sekunde Zeit für uns?
4: Ja.
0: Das klingt sehr gut. Pass auf, wir wollen deinen Beruf herausfinden innerhalb von einer Minute.
4: Ja.
0: Und damit startet unsere eine Minute genau ab jetzt.
1: Verkaufst du etwas?
4: Nein.
0: Bietest du eine Dienstleistung an?
4: Ja.
1: Stehst du dafür in einem Laden?
4: Nee.
0: Diese Dienstleistung, stellst du etwas her?
4: Nein.
1: Hat es etwas mit Lebensmitteln zu tun?
4: Nein.
0: Bist du in der Forschung tätig?
4: Nein.
1: Ist es was Kosmetisches?
4: Nein.
1: Was Medizinisches?
4: Nein.
0: Ist es ein Handwerk vielleicht?
4: In gewisser Weise.
1: In gewisser Weise. Hat es irgendwas mit Events zu tun vielleicht?
4: Im weitesten Sinne ja.
0: Stehst du manchmal auf Bühnen?
4: Nein.
0: Im weitesten Sinne schon, weil du etwas organisierst vielleicht?
4: Nein.
1: Ja, ich stehe auf dem Schlauch, mir fällt nichts mehr ein.
0: Alina, warte mal. Okay. sitzt du auf einem Amt?
4: Nein.
1: Musst du viel rumreisen?
4: Nein.
0: Ein Handwerk. Kann man in diesem Handwerk einen Meistertitel erwerben?
4: Nein.
0: Ich habe keine
1: Ahnung. Ich auch nicht.
0: Alina, wir geben auf.
1: Erzähl uns, was machst du beruflich?
4: Also ich mache Audiodeskription beim Handball. Ich beschreibe quasi für blinde Menschen, was da auf dem Spielfeld passiert. Und das so genau wie möglich, dass sie sich das vorstellen können.
0: Hä, das ist ja voll geil.
1: Ja, voll cool. Das heißt, du bist dann quasi bei jedem Spiel mit am Start und übersetzt dann quasi.
4: Genau, bei Heimspielen wird das angeboten und dann bin ich da dabei und erzähle das für die Leute sowohl in der Halle als auch im Stream.
0: Aber wie muss ich mir das vorstellen? Wie

0: Und gleichzeitig läuft der Stream halt auf der Webseite mit. Genau.
1: Ich finde das einen ultra spannenden Beruf.
2: Finde ich auch.
1: Also, wir sagen tausend Dank für deine Zeit. Ich glaube, wir können noch eine Stunde lang weiter telefonieren. Aber wenn ich das nächste Mal irgendwie mit einem Kumpel zum Handball gehe, dann denke ich
2: an dich. Ja, ich auch.
0: Supi.
3: Was bin ich?
4: Und was machst du so?
3: Spiel auch du mit. Schick eine WhatsApp mit dem Text Berufe raten an die 0351 28 98 9000.

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0: Der Ennard, die Sachsen-Cash-Dealer, hatte zum Wochenende ganz viel Zeit, deine Taschen wieder aufzufüllen.
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2: Und die will Max aus Heider lernen. Na dann, gib ihm.
3: Hi, grüßt euch.
2: Hallöchen, Bubüchen. Max, alles klar bei dir?
3: Ja, super. Und bei euch?
2: Auch. Bestens. Du, der Cash Dealer hat Bock, hier richtig die Asche rauszudonnern. 47,74 €. Was steht da bei dir auf der Wunschliste?
3: Ich habe lange meine Frau nicht mehr zum Essen eingeladen.
0: Oh, ja, diese Antworten gefallen uns immer sehr gut.
4: Ja. Richtig,
2: wo geht's denn, euch. Wo geht's denn da hin? Also was ist so für euch so ein absolutes Go-To-Restaurant?
3: Also wir gehen gern deutsche Küche. Ja, bei uns in der Nähe, da gibt's einen schönen Dorfkrug in Roda und da gehen wir sehr gerne essen. Also da gibt's für mich das beste Würzfleisch.
4: Das gefällt mir.
0: Oh, ja, okay, das ist aber wirklich lecker.
2: Würzfleisch auch so geil. Aber Max, weißt du was? Ich finde von 47,74 €, da kann man sich schon mal einen richtig großen Pott wird's vielleicht von gönnen. Und das gewinnst du. Herzlichen Glückwunsch.
3: Vielen, vielen Dank. Ich freue mich.
2: Max hat sich Kohle geklärt und lädt die Lieblingslady zum Essen ein. Auch das finde ich ganz, ganz toll. Und
0: ich auch.
2: Wenn du darauf auch Bock hast, merk dir den Betrag und schick ihn mit einer WhatsApp.

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1: Dann lass uns doch mal ganz schnell auf die Straßen gucken, was da so los ist. A14 Nossen Richtung Leipzig zwischen Nossen Ost und Nossen Nord. Hier liegen Gegenstände auf der Straße.
0: Blitzer.
1: Und es kann teuer werden, meldet Chris in Grünhain. Da stehen so rum Zwönitzer Straße stadteinwärts. Dresden, Dürerer Straße. In Dresden nochmal am Terrassenufer und auf der Strehlener Straße. Hast du noch was entdeckt, dann sag Bescheid. 0800 50 5x die 9 oder schreib eine WhatsApp. Nummer dazu findest du auf energy.de/Sachsen. Dein nächstes Energy Sachsen Verkehrsupdate kommt sofort, wenn es kracht. Gute Fahrt.
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4: Ey, schön Kickoff dir in den Tag und Montag an sich schon echt nice.
1: Ja.
4: Aber mit einer gesponsten Mittagspause noch so viel geiler. Und darum kümmern wir uns gemeinsam mit Freddy Fresh.
1: 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Sonnenschein, du arbeitest beim Pflegedienst Harmonie und gewinnst.
4: So, 10 Hits hast du ab jetzt Zeit durchzurufen. 0351 28 98 9000. Und der erste, der geht jetzt schon los.
1: Das ist Sombra für dich. Moini.
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1: Wolkig ist es heute, aber es bleibt trocken. Später mischen Sonne und Wolken mit und die Höchstwerte liegen bei 23 bis 26 Grad. Morgen geht's genauso trocken weiter, mit viel Sonne und nur wenig Wolken bei maximal 26 Grad.
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1: Es staut sich auf der A4 Dresden Richtung Chemnitz vor Frankenberg. Vorsicht, da liegen ein Reifen und Reifenteile auf der Autobahn. Auf der A14 Nossen Richtung Leipzig liegen zwischen Nossen Ost und Nossen Nord Gegenstände auf der Autobahn. Und in Leipzig ist die Antonienstraße in Höhe der Gießerstraße nach einem Unfall im Kreuzungsbereich gesperrt. Geblitzt wird in Grünhain auf der Zwönitzer Straße stadteinwärts, in Dresden auf der Dürer Straße stadteinwärts und es blitzt auch am Terrassenufer. Melde auch du uns Staus und Blitzer unter 0800 50 5 mal die 9.
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0: Ich sag Pizza, was sagst du?
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1: Wunderschönen guten Morgen, Patricia aus Taucha.
3: Hi, guten Morgen.
1: Hi.
0: Hallöchen Sonnenschein, alles gut bei dir? Was machst du gerade Schönes?
3: Ich bin auf dem Weg zum Termin.
1: Machen wir schnell.
0: Dann haben wir hier jetzt hier die flinken Schuhe an. Du möchtest gerne Pizza für dich und dein Team klar machen. Wie viele seid ihr denn bei euch?
3: Wir sind 10 Leute ungefähr.
1: Okay, gut. Also
0: 10 durch 100,
1: so,
0: das kann man gut teilen.
1: Ja.
0: Was ist für dich so eine Pizza, wo du sagst, das geht einfach immer so, das muss einfach da drauf sein?
3: Ja, Pizza Margherita geht immer.
0: Ganz basic.
3: Genau.
1: Und du arbeitest im Pflegedienst. Was ist denn das Besonderste an deinem Job?
3: Der enge Kontakt zu den Patienten und dass man sich genug Zeit nehmen kann, um auf jeden einzugehen.
0: Ich glaube, es ist auch ein krasser, dankbarer Job, oder?
1: Ja.
0: Also man kriegt ja sehr viel Liebe dabei, oder?
3: Das stimmt, ja.
0: Deswegen habt ihr es euch umso mehr verdient, mal zusammen als Team eine schöne Mittagspause wegzurumpeln. Mhm. Und damit sagen wir herzlichen Glückwunsch. Du gewinnst die Pizza-Halt-Pause.
3: Vielen Dank.
0: So schnell geht's, ne? Mach's Patricia einfach nach. Anmelden schnell auf energy.de/Sachsen. Auf deinen Namen hören, zack, anrufen, Pizza gewinnen. Bums.

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12: Du startest heute mal ganz entspannt in die Woche. Im Kursiv in Dresden ist Barabend angesagt. Gemeinsam mit deinen Freunden enjoyst du nice Drinks, gute Gespräche und eine entspannte Atmosphäre schön auf den Montag. Ab 19 Uhr schaust du vorbei und dann genießt du deinen Feierabend. Hab ganz viel Spaß dabei.
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14: Ich bin André. Hallo. Die geplante Pflegereform in Deutschland steht weiter heftig auf der Kippe. Medienberichten zufolge gibt es deswegen heute ein Krisentreffen zwischen Union und SPD. Die Sozialdemokraten fordern angesichts geplanter Kürzungen unter anderem einen Pflegedeckel, also eine Begrenzung des Eigenanteils an den Pflegekosten. 90.000 Tonnen Zinn werden im sächsischen Vogtland vermutet. Forscher der Bergakademie Freiberg haben das Gebiet jetzt per Hubschrauber mit einer Sonde erkundet. Damit werden elektrische Signale von Metallen in bis zu 1.000 Metern Tiefe erfasst. Das ist günstiger als die sonst üblichen Bohrungen, die man anschließend zielgerichtet durchführen kann. Warum nach Zinn gesucht wird, sagte uns Thomas Günther von der Bergakademie.
15: Zinn ist sozusagen der Klebstoff der Elektronikindustrie. Das heißt, in jedem elektronischen Gerät, in jedem Laptop, jedem Smartphone ist nicht nur seltene Erden drin, sondern da ist ganz, ganz viel Zinn drin.
14: Das Metall gilt als kritischer Rohstoff. An den Autobahnraststätten in Deutschland fehlen tausende Lkw-Plätze. Immer häufiger finden Lkw-Fahrer keinen Platz, um ihre Pause zu machen oder zu übernachten. Ein Riesenproblem sind auch die schlechten hygienischen Zustände der Toilettenanlagen, kritisieren Logistikverbände. Und jetzt die News aus deiner Ecke mit Uwe.
16: Für Dresden und die Lausitz.
17: Sachsen will den Bau neuer Windräder vorerst stärker begrenzen. Nach Informationen von LVZ und Sächsischer Zeitung plant die Landesregierung einen befristeten Genehmigungsstopp. Mehr von Hanna Messerschmidt.
18: Grund ist die weitere Planung des Windkraftausbaus im Freistaat. Derzeit wird an Regionalplänen gearbeitet, in denen Ausbaugebiete genau festgelegt werden. Die Pläne sollen spätestens Ende 2027 stehen. Solange soll es außerhalb der geplanten Windgebiete keine Neugenehmigungen für Anlagen mehr geben. Der Freistaat will verhindern, dass vorher neue Windräder an Standorten entstehen, die später gar nicht vorgesehen sind. Zugleich hält die Regierung am weiteren Ausbau der Windkraft fest.
17: Bei einem eskalierten Streit auf einem Fest in Döbeln sind 9 Menschen verletzt worden. Laut Polizei mussten 6 ins Krankenhaus. Weitere Beteiligte sind in der Nacht zu gestern mit einem Auto geflüchtet. Die Beamten stoppten einen Wagen und nahmen die Personalien auf. Zu den Hintergründen wird ermittelt. In Heidenau werden ab heute die Busse 65 und 86 umgeleitet.

0: bis 26 Grad. Morgen geht's genauso trocken weiter, mit viel Sonne und nur wenig Wolken bei maximal 26 Grad.
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0: Es staut sich auf der A4 Dresden Richtung Chemnitz vor Frankenberg. Vorsicht, da liegen ein Reifen und Reifenteile auf der Autobahn. Auf der A14 Nossen Richtung Leipzig liegen zwischen Nossen Ost und Nossen Nord Gegenstände auf der Autobahn. Und in Leipzig ist die Antonienstraße in Höhe der Gießerstraße nach einem Unfall im Kreuzungsbereich gesperrt. Geblitzt wird in Grünhain auf der Zwönitzer Straße stadteinwärts, in Dresden auf der Dürer Straße stadteinwärts und es blitzt auch am Terrassenufer. Melde auch du uns Staus und Blitzer unter 0800 50 5 mal die 9.
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5: Wolkig ist es heute, aber es bleibt trocken. Später mischen Sonne und Wolken mit und die Höchstwerte liegen bei 23 bis 26 Grad. Morgen geht's genauso trocken weiter, mit viel Sonne und nur wenig Wolken bei maximal 26 Grad.
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5: Auf der A14 Nossen Richtung Leipzig. Achtung, zwischen Nossen Ost und Nossen Nord liegen Gegenstände auf der Autobahn. Auf der A14 Halle Richtung Leipzig ist zwischen dem Schkeuditzer Kreuz und Schkeuditz nach einem Unfall die rechte Spur gesperrt. Und in Leipzig ist die Antonienstraße in Höhe der Gießerstraße nach einem Unfall im Kreuzungsbereich gesperrt. Geblitzt wird auf der A38 Leipzig Richtung Göttingen zwischen Leipzig Südost und Leipzig Süd. Es blitzt auch in Neusörnewitz auf der Kliebener Straße Richtung Weinböhler und in Grünhain auf der Zwönitzer Straße stadteinwärts. Melde auch du uns Staus und Blitzer unter 0800 50 5 mal die 9.
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10: Herbstzeit ist auch Wiesenzeit. In Dresden freust du dich heute schon mal auf deine Wiesenwoche. Auf dem Pichmännel Oktoberfest feierst du Mittwoch bis Sonntag richtig ab. Dann wirst du dich in Schale Trommels, deine Mannschaft zusammen und dann macht ihr euch einen unvergesslichen Wiesenabend. Los geht's am Mittwoch ab 16.30 Uhr am Messering 6. Lass dir das nicht entgehen und schau unbedingt vorbei.
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12: Ich bin André. Hallo. Zwei Landschaftsgärtner aus Chemnitz haben es bei der WM der Berufe in Shanghai auf Siegertreppchen geschafft. Lennart Weizmann und Marc-Aurel Spalek haben Bronze geholt. Die beiden Gartenprofis mussten an 4 Tagen einen chinesischen Garten gestalten und haben sich gegen Dutzende Teams aus aller Welt durchgesetzt. Die Freude darüber teilten sie auch auf Instagram.
13: Absolut geil, komplett überwältigt, eigentlich sprachlos.
14: Ich kann es gar nicht in Worte fassen. Es ist unglaublich. Wir haben jetzt einfach nochmal alles reingehauen, was wir haben. Perfektion abgeliefert, so gut es geht. Und wir sind mega stolz. Das hat extrem viel Spaß gemacht.
12: Die SPD wirft Bundesgesundheitsminister Lindemann vor, bei der Pflegereform vor allem Kürzungen zu planen. Es fehlten grundlegende Strukturreformen, kritisieren die Sozialdemokraten. Vor der Kabinettssitzung am Mittwoch soll es deshalb weitere Verhandlungen geben. Die Polizei sucht weiter nach einem Mann, der aus einem psychiatrischen Krankenhaus in Schkeuditz verschwunden ist. Der 22-Jährige war am Freitag bei einem Spaziergang geflüchtet und wird im Raum Leipzig vermutet. Laut Polizei könnte von ihm eine Gefahr ausgehen. Wer ihn sieht, soll sofort die 110 wählen. Deutsche Firmen wollen weniger Stellen abbauen als bisher geplant. Das zeigen aktuelle Zahlen des IFO-Instituts. Eine echte Erholung

0: Hintergrund sind neue Regionalpläne, die spätestens Ende 2027 fertig sein sollen. Danach soll der Ausbau weitergehen. 6 Kurzfilme aus dem Programm des Filmfests Dresden gehen auf Sachsentour. Die ausgewählten Filme sollen zum Nachdenken anregen. Mehr von Benno Hille.
1: Die Tour beginnt heute in Riesa. Ab 19 Uhr werden die 6 ausgewählten Kurzfilme in der Elbland-Kunsthalle gezeigt. Bis November folgen 9 weitere Stationen, zum Beispiel Leipzig, Hoyerswerda, Mittweida und Glauchau. Die Auswahl der preisgekrönten Filme läuft unter dem Motto voll politisch. Die Streifen greifen gesellschaftliche Konflikte, politische Entwicklungen und Fragen des Miteinanders auf, heißt es vom Filmfest.
0: Im Landkreis Görlitz sind heute eine ganze Reihe von Ämtern dicht. Betroffen sind die Bürgerbüros in Weißwasser, Löbau und Zittau, die Kfz-Zulassung und Fahrerlaubnisbehörde in Nieski und das Servicebüro und das Infobüro in Görlitz. Als Grund nennt das Landratsamt eine interne Veranstaltung.
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4: Sonnig bis wolkig ist es und es bleibt trocken. Im Laufe des Tages zeigt sich die Sonne immer wieder zwischen den Wolken. Dazu liegen die Höchstwerte bei 23 bis 26 Grad. Morgen wird's meist sonnig, mit nur ein paar Wolken trocken und maximal wieder bis 26 Grad.
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4: Auf der A14 Nossen Richtung Leipzig, Vorsicht, zwischen Nossen Ost und Nossen Nord liegen Gegenstände auf der Autobahn. Auf der A14 Halle Richtung Leipzig hat es zwischen dem Schkeuditzer Kreuz und Schkeuditz einen Unfall auf der rechten Spur gegeben. In Leipzig ist die Antonienstraße in Höhe der Gießerstraße nach einem Unfall im Kreuzungsbereich gesperrt. Und auf der Straße zwischen Bockau und Schorlau gibt es eine Ölspur auf der Fahrbahn. Geblitzt wird auf der A38 Leipzig Richtung Göttingen zwischen Leipzig Südost und Leipzig Süd. Ein Blitzer steht auch in Neusörnewitz. Auf der Kliedener Straße Richtung Weinböhler und in Grünhain auf der Zwönitzer Straße stadteinwärts. Melde auch du uns Staus und Blitzer unter 0800 50 5 mal die 9.
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1: Hin zum Entdeckertag im Zoo Dresden. Mit Kinderkarussell, Mitmachexperimenten auf der Pinguinwiese und zauberhafter Unterhaltung mit Magie der Bewegung im Kasperhaus. Diesen Samstag im Zoo Dresden. Auch toll in den Herbstferien.
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15: Sonnig bis wolkig ist es und es bleibt trocken. Im Laufe des Tages zeigt sich die Sonne immer wieder zwischen den Wolken. Dazu liegen die Höchstwerte bei 23 bis 26 Grad. Morgen wird's meist sonnig, mit nur ein paar Wolken trocken und maximal wieder bis 26 Grad.
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15: Auf der A14 Nossen Richtung Leipzig, Vorsicht, zwischen Nossen Ost und Nossen Nord liegen Gegenstände auf der Autobahn. Auf der Straße zwischen Bockau und Schorlau gibt es eine Ölspur auf der Fahrbahn. Auf der A14 Halle Richtung Leipzig hat es zwischen dem Schkeuditzer Kreuz und Schkeuditz einen Unfall auf der rechten Spur gegeben. Und in Leipzig ist die Antonienstraße in Höhe der Gießerstraße nach einem Unfall im Kreuzungsbereich gesperrt. Geblitzt wird auf der A38 Leipzig Richtung Göttingen zwischen Leipzig Südost und Leipzig Süd, in Neusürnewitz auf der Kliebener Straße Richtung Weinböhler und ein Blitzer steht auch in Grünhain auf der Zwönitzer Straße stadteinwärts. Melde auch du uns Staus und Blitzer unter 0800 50 5 mal die 9.
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0: die Groove Station in Dresden ist einfach Verlass. Hier ist heute nämlich wieder Kicker Montag, wo du ganz entspannt in die Woche startest. Spiel ein paar Runden Kicker, Tischtennis oder auch Billard und gönn dir dazu das ein oder andere Spaßgetränk. Der Eintritt ist für dich kostenlos. Ab 19 Uhr geht's da los. Also hab einen schönen Montag und ganz viel Spaß beim Kickern.
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2: Ich bin André. Hallo. Zwei Chemnitzer gehören zu den besten Landschaftsgärtnern der Welt. Sie haben bei der WM der Berufe in Shanghai Bronze geholt. An 4 Tagen haben sie einen chinesischen Garten gestaltet und sich gegen zahlreiche internationale Teams durchgesetzt. Insgesamt haben bei den World Skills rund 1500 Nachwuchskräfte aus 70 Ländern ihr Können in verschiedenen Berufen gezeigt. Die geplante Pflegereform in Deutschland steht weiter heftig auf der Kippe. Medienberichten zufolge gibt es deswegen heute ein Krisentreffen zwischen Union und SPD. Die Sozialdemokraten fordern angesichts geplanter Kürzungen unter anderem einen Pflegedeckel, also eine Begrenzung des Eigenanteils an den Pflegekosten. Das lehnt Gesundheitsminister Lindemann ab. Er sagt im Ersten aber:
3: Wo es um die pflegenden Angehörigen geht, mache ich keine Abstriche. Das sind rund 4 Millionen Menschen in Deutschland, die zu Hause pflegen. Und die stützen das komplette System. Übrigens tragen die auch dazu bei, dass die Gesellschaft zusammenhält.
2: Eigentlich soll die Reform übermorgen im Bundeskabinett beschlossen werden. Das Raumfahrtunternehmen SpaceX von Elon Musk will heute den nächsten Meilenstein erreichen. Die Starship-Rakete soll erstmals in die Erdumlaufbahn gebracht werden. Dort soll sie den Planeten 6-mal umrunden und dabei auch gleich neue Starlink-Satelliten verteilen. Und jetzt die News aus deiner Ecke mit Uwe.
1: Für Dresden und die Lausitz.

0: Genehmigungen für Anlagen mehr geben. Der Freistaat will verhindern, dass vorher neue Windräder an Standorten entstehen, die später gar nicht vorgesehen sind. Zugleich hält die Regierung am weiteren Ausbau der Windkraft fest.
1: Bei einem eskalierten Streit auf einem Fest in Böbeln sind 9 Menschen verletzt worden. Laut Polizei mussten 6 ins Krankenhaus. Weitere Beteiligte sind in der Nacht zu gestern mit einem Auto geflüchtet. Die Beamten stoppten einen Wagen und nahmen die Personalien auf. Zu den Hintergründen wird ermittelt. In Heidenau werden ab heute die Busse 65 und 86 umgeleitet. Grund sind Sanierungsarbeiten auf der Tschirener Straße. Mehrere Haltestellen werden nicht angefahren, dafür gibt es Ersatzhaltestellen. Der 86er Bus fährt während der Bauarbeiten öfters. Genaue Infos gibt es im Internet und per App.
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4: Sonnig bis wolkig ist es und es bleibt trocken. Im Laufe des Tages zeigt sich die Sonne immer wieder zwischen den Wolken. Dazu liegen die Höchstwerte bei 23 bis 26 Grad. Morgen wird's meist sonnig, mit nur ein paar Wolken trocken und maximal wieder bis 26 Grad.
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4: Auf der A14 Nossen Richtung Leipzig. Achtung, zwischen Nossen Ost und Nossen Nord liegen Gegenstände auf der Autobahn. Es staut sich auf der A14 Halle Richtung Leipzig zwischen dem Schkeuditzer Kreuz und Schkeuditz. Da hat es einen Unfall auf der rechten Spur gegeben. In Leipzig ist die Antonienstraße in Höhe der Gießerstraße nach einem Unfall im Kreuzungsbereich gesperrt. Und auf der Straße zwischen Bockau und Schorlau gibt es eine Ölspur auf der Fahrbahn. Geblitzt wird auf der A38 Leipzig Richtung Göttingen zwischen Leipzig Südost und Leipzig Süd. Es blitzt auch in Neusürnewitz auf der Kliebener Straße Richtung Weinböhler und in Grünhain auf der Zwönitzer Straße stadteinwärts. Melde auch du uns Staus und Blitzer unter 0800 50 5 mal die 9.
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10: Sonnig bis wolkig ist es und es bleibt trocken. Im Laufe des Tages zeigt sich die Sonne immer wieder zwischen den Wolken. Dazu liegen die Höchstwerte bei 23 bis 26 Grad. Morgen wird's meist sonnig, mit nur ein paar Wolken trocken und maximal wieder bis 26 Grad.
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10: Einen Unfall gibt es auf der A14 Halle Richtung Leipzig zwischen dem Schkeuditzer Kreuz und Schkeuditz auf der rechten Spur. Und in Leipzig ist die Antonienstraße in Höhe der Gießerstraße nach einem Unfall im Kreuzungsbereich gesperrt. Geblitzt wird in Oelsnitz auf der Dr. Külz-Straße stadteinwärts, außerdem auf der A38 Leipzig Richtung Göttingen, zwischen Leipzig Südost und Leipzig Süd und ein Blitzer steht auch in Neusörnewitz auf der Kliebener Straße Richtung Weinböhler. Melde auch du uns Staus und Blitzer unter 0800 50 5 mal die 9.
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8: Du startest heute mal ganz entspannt in die Woche. Im Kursiv in Dresden ist Barabend angesagt. Gemeinsam mit deinen Freunden enjoyst du nice Drinks, gute Gespräche und eine entspannte Atmosphäre schön auf den Montag. Ab 19 Uhr schaust du vorbei und dann genießt du deinen Feierabend. Hab ganz viel Spaß dabei.
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8: Gleich um 2.
10: Ich bin Jana. Hallo. Zwei Landschaftsgärtner aus Chemnitz haben es bei der WM der Berufe in Shanghai aufs Siegertreppchen geschafft. Lennart Weizmann und Marc-Aurel Sparleck haben Bronze geholt. Die beiden Gartenprofis mussten an 4 Tagen einen chinesischen Garten gestalten und haben sich gegen dutzende Teams aus aller Welt durchgesetzt. Die Freude darüber teilten sie auch auf Instagram.
11: Absolut geil, komplett überwältigt, eigentlich sprachlos.
12: Ich kann es gar nicht in Worte fassen. Es ist unglaublich. Wir haben jetzt einfach nochmal alles reingehauen, was wir haben. Perfektion abgeliefert, so gut es geht. Und wir sind mega stolz. Das hat extrem viel Spaß gemacht.
10: Es ist der nächste Rückzug von Jens Spahn. Der Ex-Unionsfraktionschef gibt jetzt auch seinen Sitz im Haushaltsausschuss des Bundestages auf. Er hatte zuletzt eine Sitzung verpasst, weil er auf Sardinien war. Seine Person werde aktuell so politisiert, dass ein normales Arbeiten kaum möglich sei, schrieb Spahn seinen Kollegen. Das Raumfahrtunternehmen SpaceX von Elon Musk will heute den nächsten Meilenstein erreichen. Die Starship-Rakete soll zum ersten Mal in die Erdumlaufbahn gebracht werden. Dort soll sie unseren Planeten dann 6-mal umrunden und dabei auch gleich neue Starlink-Satelliten verteilen. Und jetzt die News aus deiner Ecke mit Uwe.
9: Für Dresden und die Lausitz.
13: Sachsen will den Windbauausbau vorerst bremsen. Laut LVZ und Sächsischer Zeitung sollen neue Anlagen außerhalb geplanter Windgebiete zunächst nicht mehr genehmigt werden. Hintergrund sind neue Regionalpläne, die spätestens Ende 2027 fertig sein sollen. Danach soll der Ausbau weitergehen. 6 Kurzfilme aus dem Programm des Filmfests Dresden gehen auf Sachsentour. Die ausgewählten Filme sollen zum Nachdenken anregen. Mehr von Benno Hille.
14: Die Tour beginnt heute in Riesa. Ab 19 Uhr werden die 6 ausgewählten Kurzfilme in der Elbland-Kunsthalle gezeigt. Bis November folgen 9 weitere Stationen, zum Beispiel Leipzig, Hoyerswerda, Mittweida und Glauchau. Die Auswahl der preisgekrönten Filme läuft unter dem Motto voll politisch. Die Streifen greifen gesellschaftliche Konflikte, politische Entwicklungen und Fragen des Miteinanders auf, heißt es vom Filmfest.
13: Im Landkreis Görlitz sind heute eine ganze Reihe von Ämtern dicht. Betroffen sind die Bürgerbüros in Weißwasser, Löbau und Zittau, die Kfz-Zulassung und Fahrerlaubnisbehörde in Nieski und das Servicebüro und das Infobüro in Görlitz. Als Grund nennt das Landratsamt eine interne Veranstaltung.
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8: Um die 23 Grad.

0: Sitzer Kreuz und Schkeuditz, da hat's gekracht auf der rechten Spur. A72 Plauen Richtung Zwickau zwischen dem Rastplatz Neunsatz und Treuen, da liegen Reifenteile auf der rechten Spur. Und in Leipzig, da ist die Antonienstraße in Höhe der Gleiserstraße nach einem Unfall im Kreuzungsbereich gesperrt.
1: Blitzer.
0: A38 wird geblitzt. Leipzig Richtung Göttingen zwischen Leipzig Südost und Leipzig Süd. In Oelsnitz im Vogtland stehen sie auf der Dr. Kürzstraße stadteinwärts und in Neusörnewitz in der Kliebener Straße Richtung Weinböhler. Danke an der Stelle an Anke fürs Melden. Hast du noch was gesehen? Ob einen Stau, ob einen Blitzer? Meld dich gern bei uns. Nummer ist die 0800 50 und 5 mal die 9. Oder schreib eine WhatsApp. Die Nummer, die findest du auf energy.de/sachsen. Dein nächstes Energy Sachsen Verkehrsupdate. Das kommt dann sofort, wenn's kracht.
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0: Und du gehst rein, nicht nur in deinen Feierabend-Endspurt hier bei Energy Sachsen. Der Montag, der neigt sich nämlich so langsam, aber sicher dem Ende zu. Aber auch der September, der ist in den letzten Zügen und es ist mal sowas von ein absolut schöner Herbsttag heute draußen. Es ist ein Träumchen. Ich bin die Joe, ich bin für dich am Start und wir gehen direkt mit meinem absoluten Lieblingssong gerade in die Playlist rein. Nämlich Self-Aware von Tempest City, aber das Wichtigste ist natürlich, Cash-Dealer, bist du am Start?
4: Joe, da bin ich.
0: Was hast denn drin in deinem Koffer?
4: 36 Euro, 37, 36 Euro und 37 Cent.
0: Na, das ist aber so ein bisschen knauserig, oder?
4: Immer mit der Ruhe.
0: Na gut, der Tag ist ja auch noch lang heute. Also WhatsApp reinschicken an die 0351 28 98 9000 mit dem richtigen Betrag. 45. Zeit ab jetzt.
4: Ich warte.
0: Ich warte auch.
1: Hier.

Und 2:10 ist es. Und das Wetter heute in deinem Nachmittag ist es ja wirklich Chefskiss. Aber vorhin, als ich durch die Stadt gelaufen bin, da habe ich so gemerkt, die Leute, die kommen irgendwie nicht mit klar, dass heute fast 30 Grad sind. Irgendwie haben die alle nicht zugehört beim Energy Sachsen Wetter Update. Ich habe nämlich wirklich alles gesehen. Von dicker Winterjacke über Mantel, aber auch kurze Hose und Sommerkleid. Das Übergangswetter, das ist sehr verwirrend. Naja, für die nächsten 3 Tage kannst du dich auf genau so ein Wetter wie heute auch einstellen. Bald über 20 Grad. Also die Winterjacke, die kannst du auch zu Hause lassen. Wer dich jetzt auch so ein bisschen einheizt hier auf dem Feierabend, sind Cat's Eye mit ihrem Hit Animal. Bringt dich locker flockig durch auf den Montag bei Energy Sachsen.

0: Also ich würde mich ja beeilen. Drei Hits hast du noch Zeit.
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0: Und jetzt ganz genau zuhören.
2: 36 Euro, 37, 36 Euro und 37 Cent.
0: Also jetzt aber wirklich mal deine WhatsApp reinschicken.

Jennifer Lopez und David Guetta waren das bei Energy Sachsen mit ihrem Hit Save Me Tonight. Du schreibst heute den 28. September, bedeutet bald ist Oktober, bedeutet es ist auch bald ein Feiertag, Tag der Deutschen Einheit, und da kommt auch direkt der Dämpfer um die Ecke. Der fällt dieses Jahr nämlich auf den Samstag. Das heißt, vielen wird der Feiertag geklaut, aber für alle Hustler am Wochenende, die zum Beispiel im Einzelhandel immer die Samstage abreißen, für die gibt's endlich auch mal einen Feiertag, von dem sowas haben. Es sei euch doch auch gegönnt. Frisch in deiner Energy Sachsen Playlist habe ich den Hit von Hugel und Solto, nämlich Jamaican Bam Bam. Den hörst du jetzt richtig sommerlich nochmal.

0: 3 zeigt's Tacho hier bei Energy Sachsen am Nachmittag auf dem Weg Richtung Feierabend. Und in der nächsten halben Stunde gibt's Bibi Rexha zusammen mit Faithless und ihrem Hit New Religion. Und ganz frisch mit drin, der neue von Miley, Let's Get Married, den Energy Sachsen Sound der Woche.
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0: In Leipzig meldete gerade 25 Grad bei kaum Wolken und ganz viel Sonne.
16: Sonne? Schön. Meine Scheine glänzen dann besser.
0: Was machst denn du schon wieder hier, ey? Meine Güte, keine Sekunde hat man hier für sich. Jedenfalls, die 25 Grad, die sind heute die Maxi-Werte. In der Nacht dann Tiefstwerte von 10 Grad. Dabei bleibt's trocken.
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0: A14 Halle Richtung Leipzig. Zwischen dem Schkeuditzer Kreuz und Schkeuditz, da hat's gekracht auf der Rechtsspur.
15: Blitzer.
0: A38 wird geblitzt, Leipzig Richtung Göttingen. Zwischen Leipzig Südost und Leipzig Süd. In Oelsnitz stehen sie, Dr. Kühlstraße stadteinwärts. Und Anke hat einen aus Neusörnewitz gemeldet. Kliebener Straße Richtung Weinböhler wird da geblitzt. Hast du noch was gesehen? Ob einen Stau, einen Blitzer, einen Unfall, was auch immer. Meld dich gern bei uns. Nummer ist wie immer die 0800 50 und 5 mal die 9. Oder schick eine WhatsApp durch. Die Nummer, die findest du auf energy.de/sachsen. Dein nächstes Energy Sachsen Verkehrsupdate. Das kommt dann sofort, wenn's kracht.
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0: neue Musik, die kriegst du natürlich immer da, wo es die meisten neuen Hits auch gibt, bei Energy Sachsen.
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0: Dein Sound der Woche kommt in dieser Woche von Miley Cyrus, die ja jetzt nur noch Miley heißt und mit ihrem 10. Album Bass Persuades eine absolut neue Ära eingeleitet hat. Und die ist so richtig persönlich, also sie redet in den Songs viel über ihre Karriere, alles was dazu gehört, und du kriegst da wirklich ganz, ganz viele Facetten präsentiert.
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Gerade hast du schon gehört. Let's Get Married, der dritte Track aus ihrem Album. Da haben wir gleich auch nochmal rein. 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Jetzt Let's Get Married von Miley hier bei Energy Sachsen auf Mond.

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1: 36,37 € hatte der Energy Sachsen Cash Dealer diese Stunde im Koffer. Mal gucken, ob das Sarah aus Auerbach auch so mitbekommen hat.
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3: Ja, ich bin gerade zu Hause. Ich kam gerade von einer Veranstaltung von der Arbeit.
4: Gute Entscheidung.
1: Und jetzt hast du quasi auf dem Feierabend einen Energy Sachsen Cash Dealer gehört. Sag mal, was haut denn raus diese Stunde?
3: 36,37 €.
4: Schon wieder ärmer.
1: Hast du nicht nur eine kleine Feier auf dem Feierabend gehabt, sondern hast auch noch ein bisschen Geld gewonnen. Herzlichen Glückwunsch.
3: Vielen, vielen Dank. Wir hatten uns jetzt ja erst ein paar Möbel gekauft und vielleicht, ja, findet sich noch hier und da was Kleines.
1: So ein bisschen kleines bisschen Deko kann man von dem Geld ja schon kaufen.
3: Na, das denke ich auch.
4: Ich will Fotos sehen.
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1: Für dich kann es natürlich auch jederzeit so weit sein und auch so oft du möchtest, einfach immer Energy Sachsen hören. Jede Stunde haut der Cash-Dealer hier wirklich fett Kohle raus. Manchmal mehr, manchmal weniger. Mal schauen, wie es in der nächsten Stunde aussieht.
4: Die Scheine wollen raus.
1: Jetzt aber erstmal Nico Santos mit seinem Hit Why Don't You Stay bei Energy Sachsen an.

0: Ey, guck mal da hinten. Siehst du schon, da ist dein Feierabend. Bis hierhin hast du den Montag gerockt und gleich rockst du weiter. Dazu gibt's hier von mir natürlich die meisten neuen Hits in die Playlist. Unter anderem mit dabei in der nächsten halben Stunde Watch It Burn von Katy Perry, der Neue. Und Kamerad, der haut da auch noch einen raus. Love Sober, alles in deiner Energy Sachsen Playlist. Und natürlich, apropos raushauen, der Energy Sachsen Cash Dealer, der ist ja hoffentlich auch gleich wieder mit am Start. Ich muss ihn kurz mal suchen, weil gerade ist er hier nicht im Studio.
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0: Weihnachtszeit ist auch Wiesenzeit. In Dresden freust du dich heute schon mal auf deine Wiesenwoche. Auf dem Pichmännel-Oktoberfest feierst du Mittwoch bis Sonntag richtig ab. Dann wirst du dich in Schale Trommels, deine Mannschaft zusammen und dann macht ihr euch einen unvergesslichen Wiesenabend. Los geht's am Mittwoch ab 16.30 Uhr am Messering 6. Lass dir das nicht entgehen und schau unbedingt vorbei.
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0: Um 2:03.
2: Ich bin Jana, hallo. Zwei Chemnitzer gehören zu den besten Landschaftsgärtnern der Welt. Sie haben bei der WM der Berufe in Shanghai Bronze geholt. An 4 Tagen haben sie einen chinesischen Garten gestaltet und sich damit gegen zahlreiche internationale Teams durchgesetzt. Insgesamt haben bei den World Skills rund 1500 Nachwuchskräfte aus 70 Ländern ihr Können in verschiedenen Berufen gezeigt. Die aktuelle Grippesaison in Sachsen startet. Zugleich blickt das Sozialministerium auf eine ungewöhnliche letzte Saison zurück. Denn es gab zwar weniger Erkrankungen, aber so viele Grippetote wie nie zuvor. Isabel Sperlich mit den Details.
3: Ja, rund 28.500 Grippefälle wurden vergangene Saison gemeldet. Gleichzeitig starben 264 Menschen an den Folgen der Influenza, vor allem ältere Menschen über 70. Das Sozialministerium führt die Entwicklung unter anderem auf niedrige Impfquoten zurück, aber auch darauf, dass Influenza heute häufiger erkannt und getestet wird. Die Viren selbst seien dabei nicht gefährlicher geworden.
2: Jens Spahn gibt seinen Sitz im Haushaltsausschuss des Bundestages wieder auf. Er hatte zuletzt eine Sitzung verpasst, weil er auf Sardinien war. Seine Person werde aktuell so politisiert, dass ein normales Arbeiten kaum möglich sei, schrieb Spahn seinen Kollegen. Und jetzt die News aus deiner Ecke mit Uwe.
1: Für Dresden und die Lausitz.
4: In Sachsen haben im ersten Halbjahr um die 500 Unternehmen Insolvenz angemeldet. Das waren etwas mehr als im Vorjahreszeitraum, allerdings waren die Betriebe wohl kleiner, Hanna Messerschmidt.
5: Ja, denn die Forderungen bei den Gläubigern waren um rund 38% geringer als noch vor einem Jahr. In Summe schuldeten die insolventen Betriebe ihren Gläubigern rund 270 Millionen Euro weniger. Rund ein Drittel der Insolvenzen betraf Einzelunternehmen. Am stärksten betroffen war der Bereich Autohandel und Reparatur, dicht gefolgt vom Baugewerbe.
4: Bei einem Unfall auf der B170 bei Dippoldiswalde ist ein Motorradfahrer ums Leben gekommen. Der 36-Jährige kam gestern Nachmittag in einer Linkskurve von der Straße ab. Er starb noch an der Unfallstelle. Die genaue Unfallursache ist noch unklar. Die Polizei ermittelt. 2300 Gäste haben die Messe Art in Style in Dresden am Wochenende besucht. Die Veranstalter zeigten sich in einer Bilanz zufrieden mit der Resonanz auf die erste Messe dieser Art in Dresden. An die 120 Aussteller hatten etwa Kunst, Design, Schmuck, Mode und hochwertiges Handwerk präsentiert.
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0: 25 Grad meldest du gerade in Leipzig, Zwickau und Chemnitz, 24 in Dresden und 23 in Görlitz. Den Tag über bleibt es trocken und sonnig, so sieht's bis in die Nacht rein auch aus. Tiefstwerte kriegst du da zwischen 7 und 13 Grad.
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0: A14 Halle Richtung Leipzig. Zwischen dem Schkeuditzer Kreuz und Schkeuditz, da hat's gekracht. Und zwar auf der rechten Spur.
1: Blitzer.
0: Auf der A38 wird geblitzt. Leipzig Richtung Göttingen. Zwischen Leipzig Südost und Leipzig Süd. In Oelsnitz im Vogt, dann stehen sie auf der Dr. Köhl-Straße stadteinwärts. Und Anke hat einen in Neusörnerwitz gesehen. Kliebener Straße stehen sie Richtung Weinböhler. Hast du noch was gesehen? Ob einen Stau, ob einen Blitzer, was auch immer, meld dich gern bei uns. Nummer ist die 0850 und 5x9. Oder du schickst eine WhatsApp hier ins Energy Sachsen Studio. Die Nummer, die findest du auf energy.de/sachsen. Dein nächstes Energy Sachsen Verkehrsupdate. Das kommt dann sofort, wenn's kracht.
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0: Du ziehst dir hier noch einen letzten Kaffee und dann geht's in die letzte Runde Arbeit für heute. Natürlich mit den meisten neuen Hits hier bei Energy Sachsen am Nachmittag. Ich bin heute für dich am Start, die Joe. Und dein bester Freund aktuell, der Energy Sachsen Cash Dealer, der ist hier gerade neben mir im Studio.
7: Genug geredet. Es geht um Kohle.
0: Ja, recht hast du.
7: Siehste.
0: Was gibt's in dieser Runde? Hau mal raus. Hoffentlich ein bisschen mehr.
7: 22,99 Euro. Gönn dir 22,99 Euro.
0: Ey, du lässt dich heute aber auch ein bisschen bitten.
7: Du weißt, wo du mich findest. 0351 28 98 9000.
0: Na klar, jetzt auch noch schön ignorieren. Naja, 45 hast du Zeit. Schick den Betrag als WhatsApp durch. Jetzt erstmal Katy Perry mit Watch It Burn bei Energy Sachsen. Happy Montag.
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merkst schon, der Energy Sachsen Cash Dealer, der braucht auch heute noch so ein bisschen, um sich aufzuwärmen. So richtig ist er noch nicht reingestartet in die neue Woche. Vielleicht geht es sehr ähnlich. Die Energy, die ist noch nicht so hundertprozentig wieder da, wo sie sein soll. Aber das ist wirklich kein Problem, weil erstens, der Arbeitstag, der ist sowieso in den letzten Zügen. Und zweitens hast du eine Banger Energy Sachsen Playlist, die deine Laune aber ganz dick nach oben treibt. Der gute Kamerad, der singt dir jetzt hier ein kleines Feierabendständchen. Seinen neuen Hit Love Sober, den hast du jetzt bei Energy Sachsen. Let's go!

0: Achtung, Radio, jetzt nochmal ein bisschen aufdrehen.
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3: Jetzt deine WhatsApp mit dem Betrag an 0351 28 98 9000. Du hast noch zwei Hits Zeit.

LA hat es wieder gewimmelt gestern von Stars und Sternchen. Holla die Waldfee. Gestern wurden die MTV Video Music Awards, aka die VMAs, verliehen. Und damit du frisch up to date bist, was die Popkultur angeht, gebe ich dir jetzt bei Energy Sachsen einen kleinen Rundown, was da so passiert ist, weil es ist wirklich einiges passiert. Die absolute Abräumerin des Abends war Madonna. Die hat gleich mal 7 VMAs mitgenommen. Unter anderem für Künstlerin des Jahres oder auch beste Choreografie. Und die zweite Frau, die hat mal wieder alle Rekorde gebrochen, ist natürlich Taylor Swift. Was auch sonst. 3 VMAs gab es für sie, unter anderem den Hauptpreis der Verleihung Video des Jahres. Und damit ist sie die Künstlerin, die die meisten VMAs jemals bekommen hat. Also der nächste Rekord auf der To-Do-List von Taylor. Letzte Woche hat sie ja auch eine Deluxe-Version von ihrem Album The Life of a Showgirl rausgehauen. Und zu ihrem Hit Patient Zero hat sie auch direkt noch ein Musikvideo vorgestellt. Also wirklich wieder absolut durchgehasselt. Ich sage doch, es ist viel passiert, aber jetzt bist du ja zum Glück up to date. Er hier war auch für 3 VMAs nominiert, konnte leider keinen abstauben. Somber hörst du jetzt mit seinem Hit Homebreaker bei Energy Sachsen. Ich wünsche dir einen schönen Montag Feierabend.

0: vor 3:30 bei Energy Sachsen und in der nächsten halben Stunde kriegst du einen der meistgehörten Songs aktuell, nämlich Save My Love von Kaigo, Khalid und Griffin. Und meinen persönlichen Ohrwurm des Tages gibt's auch noch on top, kommt von Dua Lipa, nämlich ihr Hit Training Season, dein Energy Sachsen Hitstream heute.
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9: Nicht Sommersonne, Sonnenschein, aber Herbstsonne, Sonnenschein aktuell in Dresden. 23 Grad meldest du bei Sonne und klarem Himmel. Es bleibt bis in die Nacht rein trocken, da dann Tiefstwerte von 12 Grad. Also wenn du irgendwann diese Woche Feierabendpläne machen willst, dann am besten heute. Das Wetter, das passt auf jeden Fall.
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9: Vorsicht auf der A14 im Osten Richtung Leipzig. Zwischen Nauenhof und dem Dreieck Patenaue ist die rechte Spur wegen Bergungsarbeiten gesperrt.
8: Blitzer.
9: Da habe ich auch nur einen, und zwar steht er in Uelznitz im Vogtland auf der Dr. Köhl-Straße stadteinwärts. Hast du noch was gesehen? Ob einen Stau, ob einen Blitzer, irgendwas, was ich jetzt gerade nicht auf dem Schirm hatte, dann melde dich gerne bei mir. Nummer ist die 0850 und 5x9 oder schick eine WhatsApp rein. Die Nummer, die findest du auf energy.de/sachsen. Du weißt Bescheid, dein nächstes Energy Sachsen Verkehrsupdate. Das kommt dann sofort, wenn's kracht.
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0: Das ist der Go-To-Manifestationssong aller TikTok-Girlies gerade.
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0: Training Season von Dua Lipa ist heute dein Energy Sachsen Hitstream. 2 Jahre ist er schon alt, aber gerade ist er mal wieder zurück in den Billboard Charts. Dua Lipa hat den damals geschrieben und im Nachhinein ist ihr so aufgefallen, irgendwie habe ich mir damit meinen Ehemann manifestiert, weil sie singt in dem Song quasi alles, was sie sich in so einer perfekten Beziehung wünscht. Und das hat sie so oft im Studio gemacht, dass sie den Wunsch quasi ins Universum geschickt hat. Und es hat ja auch anscheinend geklappt. Sie hat ja erst vor kurzem ihren Ehemann Callum Turner geheiratet und die sehen schon wirklich sehr happy aus. Auf TikTok nutzen gerade alle diesen Sound, weil sie hoffen, es klappt bei ihnen auch genauso und deshalb ist er wieder ganz oben drin in den Charts. Dann manifestierst du dir jetzt hier auch mal deinen Traummann, dein Energy Sachsen Hitstream heute. Dua Lipa mit ihrem Go-To-Manifestationssong Training Season bei Energy.

0: Stieler, bist du da?
1: Mit Vergnügen.
0: Na prima, da können wir ja jetzt auch ein bisschen Kohle raushauen.
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0: Lysanne aus Wurzen hat sich reingemeldet.
3: Hallo, ich grüß dich.
0: Na, wo erwische ich dich gerade?
3: Ich bin gerade noch unterwegs, noch ein paar Erledigungen machen.
0: Jetzt für die Erledigungen, da kannst du ja vielleicht ein bisschen Kohle gebrauchen.
3: Ach, ich habe eher gedacht, ich würde es sparen. Ich träume immer mal von einem eigenen großen Pool. Und da packe ich das einfach mal mit ins Sparschwein.
0: Das ist doch eine gute Sache. Jetzt ist aber die Frage, wie viel packst du denn in dein Sparschwein?
3: 22,99.
1: Das genehmige ich.
3: Super, vielen lieben Dank.
0: Der Cash-Dealer, der könnte sich die nächste Stunde mal ein bisschen mehr Mühe geben, oder?
3: Ein bisschen was könnte er noch locker machen.
1: Das tut mir jetzt ein bisschen weh.
0: Aber du kannst ja auch immer noch gewinnen. Du kannst ja auch nochmal durchrufen, beziehungsweise dich nochmal anmelden, wenn es ein bisschen mehr Kohle gibt. Vielleicht ist der Pool dann ein bisschen mehr abgedeckt.
3: Dann versuche ich mein Glück nochmal in der nächsten Runde.
0: Aber hallo.
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0: Hast du gehört, Cash-Dealer, ne? Ein bisschen was kannst du da schon ruhig noch locker machen.
1: Junge, Junge.
0: Nächste Runde geht's weiter. Ob ich Lysanne nochmal höre oder vielleicht auch dich, du meldest dich auf jeden Fall rein. Sobald du den Betrag hörst bei Energy Sachsen jede Stunde, die WhatsApp-Nummer ist die 0351 28 98 9000. Jetzt ein Song aus dem Album der Woche, nämlich Bass Persuades von Miley. So heißt das Album und den passenden Song dazu, den hast du jetzt bei Energy Sachsen.

0: 3 vor 4 hier bei Energy Sachsen am Nachmittag. Und jetzt geht's ja gleich weiter mit Disco, Disco, Partisane in deiner Playlist. Unter anderem mit dabei in der nächsten halben Stunde I Just Might von Bruno Mars.
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0: Die Groove Station in Dresden ist einfach Verlass. Hier ist heute nämlich wieder Kicker Montag, wo du ganz entspannt in die Woche startest. Spiel ein paar Runden Kicker, Tischtennis oder auch Billard und gönn dir dazu das ein oder andere Spaßgetränk. Der Eintritt ist für dich kostenlos. Ab 19 Uhr geht's da los. Also hab einen schönen Montag und ganz viel Spaß beim Kickern.
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0: Um Punkt 4.
9: Ich bin Jana. Hallo. Für den Sozialwohnungsbau in Sachsen ist es eine Premiere. In Leipzig entsteht derzeit der erste 7-Geschosser aus Holz mit 74 Sozialwohnungen. Der Neubau in der Südvorstadt ist fast komplett aus massiver Fichte. Die Außenwände speichern rund 3-mal so viel Wärme wie Beton, so Architekt Markus Langheinrich.
10: Weil wir das wissen, haben wir eben auf der Wand zur Südseite auf eine Fassadendämmung verzichtet, weil eben wir wollen, dass die Sonne diese Wand richtig schön aufwärmt und dann diese gespeicherte Energie dann über die Nacht nach innen abgeben soll.
9: 2 Chemnitzer gehören zu den besten Landschaftsgärtnern der Welt. Bei der Berufs-WM in Shanghai haben sie Bronze geholt. 4 Tage lang haben sie dafür einen chinesischen Garten gestaltet und sich damit gegen zahlreiche andere internationale Teams durchgesetzt. Es ist der nächste Rückzug von Jens Spahn. Der Ex-Unionsfraktionschef gibt jetzt auch seinen Sitz im Haushaltsausschuss des Bundestages auf. Er hatte zuletzt eine Sitzung verpasst, weil er auf Sardinien war. Seine Person werde aktuell so politisiert, dass ein normales Arbeiten kaum möglich sei, schrieb Spahn seinen Kollegen. Und jetzt die News aus deiner Ecke mit Uwe.
8: Für Dresden und die Lausitz.
11: Rund 500 Unternehmen haben im ersten Halbjahr in Sachsen Insolvenz angemeldet. Das waren zwar etwas mehr als ein Jahr zuvor, die Forderungen der Gläubiger lagen aber rund 38% niedriger. Besonders oft traf es Autohandel und Reparatur und das Baugewerbe. Sachsen will den Bau neuer Windräder vorerst stärker begrenzen. Nach Informationen von LVZ und Sächsischer Zeitung plant die Landesregierung einen befristeten Genehmigungsstopp. Mehr von Hanna Messerschmidt.
12: Grund ist die weitere Planung des Windkraftausbaus im Freistaat. Derzeit wird an Regionalplänen gearbeitet, in denen Ausbaugebiete genau festgelegt werden. Die Pläne sollen spätestens Ende 2027 stehen. Solange soll es außerhalb der geplanten Windgebiete keine Neugenehmigungen für Anlagen mehr geben. Der Freistaat will verhindern, dass vorher neue Windräder an Standorten entstehen, die später gar nicht vorgesehen sind. Zugleich hält die Regierung am weiteren Ausbau der Windkraft fest.
11: In Zittau hat die Polizei eine verirrte Schildkröte an den Tierpark übergeben. Passanten hatten das Tier gestern gefunden und es zu den Beamten gebracht. Zunächst sollte es ins Tierheim, das war nicht möglich. Nach einer Nacht im Polizeirevier fand sich für die Schildkröte der Platz im Tierpark.
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0: Die Maxi-Werte von um die 25 Grad hast du im Freistaat schon erreicht heute. Dabei ganz viel Sonne, wenige Wolken und trocken bleibt's auch bis in die Nacht rein. Also mega schöner Montag. Es ist genau die Energy, die du brauchst hier zum Wochenstart.
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0: Es ist einiges los. A4 Dresden Richtung Chemnitz. Zwischen Dreieck Dresden Nord und Dresden Flughafen, da hat es gekracht und es staut sich. Die A13 Dresden Richtung Schönefelder Kreuz ist zwischen Ortrand und Ruhland nach einem Unfall dicht. A14 Nossen Richtung Leipzig. Zwischen Nauenhof und dem Dreieck Patenaue, da ist die rechte Spur wegen Bergungsarbeiten gesperrt. Und in Reutschen, da ist die Triebischtalstraße zwischen Riesengrund und Reutschewieser nach einem Unfall in beiden Richtungen gesperrt.
8: Blitzer.
0: Dafür habe ich hier nur einen, der steht in Uelzen

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1: Kurz nach vier bei Energy Sachsen und da werden hier jetzt schon mal die letzten Handgriffe gemacht Richtung Feierabend. Heute mit mir, der Joe, und gleich mit deinem Partykönig Bruno Mars in der Playlist mit seinem Hit I Just Might.
2: Den Hit fühle ich.
1: Ach, guck mal an, bist du auch wieder da, Cash Dealer?
2: Ich hab da wieder ein Angebot für dich.
1: Na, hau raus, was lässt denn springen dieses Mal?
2: 60 Euro 16, 60 Euro und 16 Cent.
1: Langsam wirst du warm, wa?
2: Ich bin ready.
1: Ich auch. Und du hoffentlich auch. 5 Hits hast du Zeit, den Betrag durchzuschicken an unsere WhatsApp 0351 28 98 9000.
2: Gut merken.
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Eigentlich ist der Song aus deiner Energy Sachsen Playlist einfach ein Kindersong. Michiko von DJ Goya, ein allerfeinster Afrobeat-Banger jetzt drin in deiner Playlist. Und die Idee für den Song ist DJ Goya bei einem Kindermusikprojekt gekommen. Er hat die Lieder da gehört und hat sich gedacht, die Lyrics, die wiederholen sich immer und immer wieder und sind super easy zu merken. Ich habe die ganze Zeit einen Ohrwurm. Das muss ich in einen Afrobeat-Song machen. Und genau deshalb droppe ich dir jetzt deinen Ohrwurm des Tages, Michiko. Den wirst du nämlich nicht mehr aus dem Kopf bekommen jetzt hier bei Energy Sachsen.

0: Na, was sagst du, Cash-Dealer? Sind wir nochmal so nett?
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0: Na komm, hau nochmal raus.
2: 60 Euro und 16 Cent.
0: Du weißt Bescheid. Nummer ist die 0351 28 98 9000. Noch zwei Hits, hast du Zeit.
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0: bin heute nicht nur für dich im Energy Sachsen Nachmittag am Start. Wir hatten auch gestern ein Date und zwar in der Energy Sachsen Music Lounge mit Singer-Songwriterin Norma Jean Martini. Und es war ein ganz besonderes Interview. Es war nämlich ihr allererstes deutsches Interview, was sie jemals gegeben hat. Sie ist ja eigentlich Amerikanerin, wohnt ja seit einiger Zeit in Deutschland und ich habe sie mal gefragt, was so ihre deutscheste Eigenschaft ist.
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2: Hey, hier ist Norma Jean Martini und du hörst Energy Sachsen. 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Ich war in Dänemark für mein Sommerferien. Das ist die ganze deutsche Dinge, ich habe gemacht.
0: Ah, okay, du warst da ganze Sommerferien in Dänemark.
2: Ja.
0: Aber merkst du schon, dass du auch so deutsche Eigenschaften annimmst? So Allmann?
2: Das ist eine gute Frage. Ich mag die Bäckerei. Ich mag Brot. Ich liebe Brot.
0: Das ist sehr deutsch, ja.
2: Oh, ich liebe FKK. Das ist meine Antwort. Das ist meine Antwort. Ja, FKK ist amazing.
0: Den ganzen Talk zum Nachhören gibt's auch nochmal auf energy.de/sachsen oder ansonsten überall da, wo es Podcasts gibt. In deiner Playlist auf dem Weg in Feierabend droppe ich dir jetzt Alex Warren und da gibt's seinen neuen Hit Fever Dream. Happy Montag.

0: Gleich halb fünf. Ich sagte, der Weg auf den Feierabend bei Energy Sachsen, der fliegt heute wirklich. Die Jungs von Clock Clock, die trillern hier ein bisschen auf den letzten Metern, nämlich ihren Hit Out of the Dark. Und The Bowser, von denen gibt's genau den Vibe, den dir das Wetter auch gerade bringt, nämlich den Spätsommer-Vibe. Magnatic gibt's da. Alles gleich nach dem Energy Sachsen Verkehrsupdate.
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0: Weiß gar nicht, was ich übers Wetter sagen soll, außer dass es wirklich mega geil ist. In Chemnitz aktuell 25 Grad, schön sonnig und keine Wolken, weit und breit. In der Nacht kürzt ein bisschen ab. Tiefstwerte von 12 Grad kriegst du da, trocken bleibt's aber.
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0: A4 Dresden Richtung Chemnitz. Zwischen dem Dreieck Dresden-Nord und Dresden-Flughafen, da hat's gekracht und es staut sich. Die A13 Dresden Richtung Schönefelder Kreuz ist zwischen Ortrand und Ruhland nach einem Unfall dicht. Und in Reutschen ist die Triebestallstraße zwischen Wiesengrund und Reutschwiese nach einem Unfall in beiden Richtungen gesperrt.
10: Blitzer.
0: In Oelsnitz wird geblitzt. Dr. Köhlstraße stadteinwärts. Und das war's auch schon wieder. Hast du aber noch was gesehen? Ob einen Stau, ob einen Blitzer, melde dich gern bei uns. Nummer ist die 0850 und 5x9 oder schreib eine WhatsApp. Die Nummer, die findest du auf energy.de/sachsen. Dein nächstes Energy Sachsen Verkehrsupdate. Das kommt uns sofort, wenn's kracht.
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0: Neue Woche, neues Glück und vor allem auch neue Star-News. Und deshalb habe ich hier den Max Music am Start.
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2: Oh, Lost Frequencies, der lässt es sich gerade richtig gut gehen. Der macht das, was ich auch gerne mal machen möchte später mal. Und zwar eine Safari.
0: Ach,
2: aber
0: toll.
2: So eine richtig fette. Mit cool. Giraffen abhängen, hier irgendwie in so einem Käfig rumfahren und von Löwen, die wirklich direkt an den Käfig rankommen. Das ist ganz dolle geil.
0: Ich würde gerne mal einen Löwen sehen.
2: Boah, das ist wirklich eine Bühnenshow par excellence. Also Olivia Rodrigo wird gerade krass gefeiert für ihre Bühnenshow. Die hatte irgendwie eine riesengroße Blumenwiese auf der Bühne und hat ein weißes Kleid an. Und dann fängt es plötzlich so richtig an zu regnen und das gesamte Kleid löst sich auf. Also es ist wie so ein Tempotaschentuch und unten drunter hat sie dann einen roten Body an. Sieht ganz toll aus.
0: Wobei Tempos sind ja auch waschbar, ne?
2: Und das ist jetzt hier, ich habe Max Musics Detektei angeschmissen. Es gibt ein Porträt von zwei jungen Männern. Von den VMAs, die am Wochenende auch waren.
0: Ja.
2: So, und das ist Alex Warren gemeinsam mit Teddy Swims.
0: Mhm.
2: Und da sage ich dir, so wie die beiden sich angelächelt haben und so miteinander abgekumpelt haben, ich sehe da einen großen Song auf uns zukommen. Weiß ich jetzt schon.
0: Das ist ein wissender Blick gewesen.
2: Ja.
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0: Also so langsam wird dein Energy Sachsen Cash Dealer ein bisschen wärmer.
1: Siehste.
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0: Julia aus Bautzen, was würdest du dir denn eventuell gönnen wollen?
3: Wir sind gerade umgezogen und brauchen aber Geld für neue Möbel. Wir brauchen auf jeden Fall ein neues Sofa, weil unser altes nicht mehr reingepasst hat.
1: Wirklich?
3: Da finden sich immer neue Sachen.
0: Habt ihr da schon so eine Vision? Was soll's werden?
3: Nee, wir müssen erstmal im Möbelhaus gucken gehen, was uns so gefällt.
1: Gute Entscheidung.
0: Das heißt, das wären jetzt quasi, würde das erste Geld für den Sofaspartopf werden.
3: Genau.
0: Und erzähl mal, was wandert da jetzt rein? Wie viel?
3: 60,16 Euro.
1: Na gut, heute zahle ich.
3: Oh mein Gott, wie cool. Freue mich so, danke.
0: Herzlichen Glückwunsch, ey. Richtig gut reingehört. Perfekt. Kannst du immer gerne so wieder machen, weil du kannst ja auch immer wieder anrufen und vielleicht ist am Ende das Sofa auch finanziert.
1: Du bist aber eine ganz schlaue.
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0: Na, die Freude war doch mal groß, oder Cash Dealer?
1: Dafür gebe ich gern Geld aus.
0: Ja, dafür lohnt sich's auf jeden Fall. Ist da von Sido jetzt ein Hit, den du in deinem Montag-Feierabend hörst? Und ich würde sagen, du zählst jetzt hier nochmal die Scheinchen, was noch so übrig bleibt für die nächste Stunde, oder?
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0: 4 bei Energy Sachsen am Nachmittag und ey, wirklich der Feierabend, der steht jetzt aber mal gerade sowas von auf dem Plan. In der nächsten halben Stunde geht's hier weiter mit richtig, richtig fetten Hits. Bebe Rexha von Faithless, Bebe Rexha und Faithless mit ihrem Hit New Religion hast du drin. Und unter anderem droppe ich dir auch den neuen von Loy und David Puentes, nämlich Golden Summer, alles mit in die Playlist. Und natürlich droppt dir der Energy Sachsen Cash Dealer auch noch ein bisschen Cash rein. Auf jeden Fall dranbleiben.
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0: startest heute mal ganz entspannt in die Woche. Im Kursiv in Dresden ist Barabend angesagt. Gemeinsam mit deinen Freunden enjoyst du nice Drinks, gute Gespräche und eine entspannte Atmosphäre schön auf den Montag. Ab 19 Uhr schaust du vorbei und dann genießt du deinen Feierabend. Hab ganz viel Spaß dabei.
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0: Eine Minute vor fünf.
2: Ich bin Jana, hallo. In Leipzig ist jetzt ein Mehrfamilienhaus aus Holz entstanden. Der Siebengeschosser bietet Platz für 74 Sozialwohnungen und die Außenwände aus Holz speichern dreimal so viel Wärme wie Beton. Wie Architekt Markus Langheinrich sagt, ist das Raumklima deutlich besser als in Betonbauten.
3: Das ist auch nachgewiesenermaßen so, dass in Räumen, die aus Holz bestehen, zum Beispiel die Personen besser schlafen können. Holz kann einfach sehr viel Feuchtigkeit aufnehmen und wieder abgeben. Das sorgt eben für ein gleichbleibendes Raumklima, auch für ein angenehmes Raumklima.
2: Die ersten Mieter sollen zum Jahresende einziehen. Zum Start der aktuellen Grippesaison in Sachsen blickt das Sozialministerium nochmal zurück. Vergangene Saison starben 264 Menschen an Grippefolgen, ein Höchststand. Gleichzeitig gab es mit rund 28.500 Fällen deutlich weniger Erkrankte. Als mögliche Gründe nennt das Gesundheitsministerium niedrige Impfquoten und bessere Diagnostik. Ex-Unionsfraktionschef Spahn ist nicht mehr Teil des Haushaltsausschusses im Bundestag. Das hat er seinen Kollegen über WhatsApp mitgeteilt. Spahn hatte bei einer Sitzung gefehlt, angeblich wegen seines kranken Kindes. Dann wurde er aber auf Sardinien am Flughafen fotografiert. Und jetzt die News aus deiner Ecke mit Uwe.
1: Für Dresden und die Lausitz.
4: In Sachsen haben im ersten Halbjahr um die 500 Unternehmen Insolvenz angemeldet. Das waren etwas mehr als im Vorjahreszeitraum, allerdings waren die Betriebe wohl kleiner, Hanna Messerschmidt.
5: Ja, denn die Forderungen bei den Gläubigern waren um rund 38% geringer als noch vor einem Jahr. In Summe schuldeten die insolventen Betriebe ihren Gläubigern rund 270 Millionen Euro weniger. Rund ein Drittel der Insolvenzen betraf Einzelunternehmen. Am stärksten betroffen war der Bereich Autohandel und Reparatur, dicht gefolgt vom Baugewerbe.
4: Bei einem Unfall auf der B170 bei Dippoldiswalde ist ein Motorradfahrer ums Leben gekommen. Der 36-Jährige kam gestern Nachmittag in einer Linkskurve von der Straße ab. Er starb noch an der Unfallstelle. Die genaue Unfallursache ist noch unklar. Die Polizei ermittelt. 2300 Gäste haben die Messe Art in Style in Dresden am Wochenende besucht. Die Veranstalter zeigten sich in einer Bilanz zufrieden mit der Resonanz auf die erste Messe dieser Art in Dresden. An die 120 Aussteller hatten etwa Kunst, Design, Schmuck, Mode und hochwertiges Handwerk präsentiert.
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0: Also der Wettergott, der meint es heute nochmal gut mit dir auf dem Weg in den Feierabend. Noch immer 26 Grad in Leipzig, 24 in Chemnitz und 23 in Dresden und Görlitz. Restsonne ist auch noch am Start, die kannst du noch genießen, bevor es in ein paar Stündchen dann auch dunkel wird. Und trocken bleibt's auch bis in die Nacht rein.
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0: Die A13 Dresden Richtung Schönefelder Kreuz ist zwischen Ortrand und Ruhland nach einem Unfall gesperrt.
1: Blitzer.
0: Hier habe ich auch nur einen, also es ist wirklich ganz entspannt auf dem Montag. Özenitz Stinser, Dr. Kühlstraße Stadt einwärts. Hast du noch was gesehen? Ob einen Stau, einen Blitzer, einen Unfall, irgendwas, was ich jetzt gerade nicht gemeldet habe? Meld dich gern bei uns, entweder klingelst du durch unter der 0800 50 und 5 mal die 9 oder du schreibst eine WhatsApp. Die Nummer, die findest du wie immer auf energy.de/sachsen. Dein nächstes Energy Sachsen Verkehrsupdate, das kommt dann sofort, wenn's kracht.
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0: Montag ist es bei Energy Sachsen am Nachmittag und so langsam kommst du in die Phase, in der du dir Gedanken machst, was du zum Abendessen hast. Falls du Inspiration hast, schick gerne mal eine WhatsApp rein. Ich habe nämlich auch noch keine Idee.
7: 93 51 28 98 9000.
0: Nee, warte mal, das war doch noch gar nicht dein Einsatz-Cash-Dealer. Nummer kannst du dir zwar notieren, ist die richtige, aber vorher machst du erstmal den Koffer auf und zeigst, wie viel Geld da drin ist.
7: Ich hab nachgezählt.
0: Ja und?
7: 86, 44, 86 Euro und 44 Cent.
0: Du, und auf jeden Fall sind da zwei Einkäufe mit abgedeckt. 45 hast du wie immer Zeit, den richtigen Betrag reinzuschicken. Und jetzt

Das ist der Song, mit dem Loi so richtig bekannt geworden ist. Gold lief ja hier auch bei Energy Sachsen hoch und runter. Und über genau den Sommer, als ihr Leben sich einmal um 360 Grad gedreht hat, hat sie jetzt zusammen mit Energy Sachsen Star DJ David Puentes einen neuen Song geschrieben. Golden Summer liegt irgendwie auch auf der Hand, der Titel. Und Golden Summer passt auch irgendwie zum Wetter heute. Hörst du hier jetzt bei Energy Sachsen am Nachmittag, vor allem am Montag nach

0: Golden Summer von Loy und David Puentes bei Energy Sachsen.
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0: Na komm, hau nochmal raus.
2: 86, 44, 86 Euro und 44 Cent.
0: Das schmeckt aber.
2: Ich bin schon wieder viel zu spendabel.
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0: Mein Feierabend, der wird explosiv hier diese Woche bei Energy Sachsen.
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0: Diesen Samstag am Stausee Rabenstein bei Chemnitz sind die Pyro Games. Ein Name sagt schon, da wird scharf geschossen. Ein Feuerwerksfestival, wo wirklich richtig, richtig krasses Feuerwerk zu sehen ist. Also nicht nur so ein, zwei Böller, bisschen Puff, Puff. Nee, das wird eine richtig krasse Show. Die wird abgefeuert und Christian aus Großenhain, der würde da sehr, sehr gerne hingehen.
3: Ja, auf alle Fälle, na klar.
0: Bist du so ein Feuerwerksfanatiker? Machst du auch gerne selber welches?
3: Ja, klar, auch gerne mal selber ein bisschen. Pyrotechnik ist kein Verbrechen, oder?
0: Ach, sowas von, wirklich. Aber ich meine, ganz legal muss man ja ein bisschen auf die Bremse treten,
3: ja,
0: dann sagen,
3: genau.
0: Alles raushauen.
3: Nee, muss schon ein bisschen gucken, oder?
0: Aber du bist trotzdem, willst du diese Show in Chemnitz gerne mal angucken?
3: Sehr gern. Die ganzen Bilder halt immer. Es sieht schon, ist ja schon einzigartig, was da zu sehen ist. Die Effekte und Themen oder wie es halt aussieht, sind farbenfroh und vielseitig und das ist schon spektakulär am Ende, ne?
0: Ey, dann sag ich mal so, dein Samstag, der ist jetzt schon mal verplant. Schön auf den Montag Feierabend. Herzlichen Glückwunsch, du gehst zu den Pyro Games.
3: Super, danke.
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0: Ey, wenn du auch noch nicht weißt, was du am Wochenende bzw. am Samstag machen sollst und hast Bock auf die Pyro Games in Chemnitz, dann meldest du dich an auf energy.de/Sachsen beim Feierabend Kickoff und gönnst dir einfach mal so ein paar Tickets. Und in die Playlist, da packe ich dir jetzt was ganz Entspanntes. Es ist nicht ganz so explosiv wie Feuerwerk. Moving to the Sun von Hugel und Email Angel hier bei Energy Sachsen am Nachmittag.

0: Drei vor halb sechs, du bist im Auto auf dem Weg in den Feierabend, ganz wohlverdient auf Montag. Und wir machen einen ganz entspannten in der nächsten halben Stunde. Die Die von Shakira und Burna Boy mit drin, dein WM-Song von diesem Jahr. Und frisch mit drin ist auch noch Burak Yeter mit seinem Hit Tuesday.
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5: Hin zum Entdeckertag im Zoo Dresden. Mit Kinderkarussell, Mitmachexperimenten auf der Pinguinwiese und zauberhafter Unterhaltung mit Magie der Bewegung im Kasperhaus. Diesen Samstag im Zoo Dresden. Auch toll in den Herbstferien.
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0: Zwickau meldest du Richtung Feierabend noch immer 25 Grad. Dabei genießt du noch die letzten Feierabend-Sonnenstrahlen, weil Wolken sind nämlich keine am Himmel und Regen gibt's auch nicht. In der Nacht wird's dann einstellig bei Tiefstwerten von 9 Grad. Allerdings bleibt's auch da trocken.
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0: Die A13 Dresden Richtung Schönefelder Kreuz ist zwischen Ortrand und Ruhland nach dem Unfall gesperrt.
4: Blitzer.
0: Fleißig hast du durchgemeldet. Erik hat einen gesehen auf der B2 Gera Richtung Leipzig. Kurz vor der Abfahrt Mark Kleeberg, da darfst du eigentlich 80 fahren. Und Peggy hat einen von der B173 gemeldet. Chemnitz Richtung Flöher auf der Umgehungsstraße in der 100er Zone. Hast du noch was gesehen? Ob einen Stau, ob einen Blitzer. Mach's genauso wie Erik und Peggy. Meld dich durch unter der 0850 und 5x9 oder schreib eine WhatsApp rein. Die Nummer, die findest du wie immer auf energy.de/Sachsen. Dein nächstes Energy Sachsen Verkehrsupdate. Das kommt dann sofort, wenn's kracht.
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0: wenn dein Wochenende ein bisschen anstrengender war bei Energy Sachsen, dann habe ich jetzt was für dich. Du kannst nämlich ganz entspannt einfach streamen heute Abend. Let's go.
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2: Bei mir bekommst du alle Infos rund um Streamen und was auf deiner Watchlist nicht fehlen darf. Da gibt's wieder richtig nice Stuff. Die wohl erschreckendste Serie auf Netflix hat jetzt einen vierten Teil. Die Monsterreihe mit Dahmer, den Menendez-Brüdern und Gene wurde um eine Frau erweitert, Lizzie Borden. Finde ich super, dass endlich eine Frau im Fokus steht. Aber nicht so super, weshalb? Aufgewachsen in einem sehr strengen viktorianischen Zuhause soll sie ihre Eltern mit zahlreichen Axtschlägen getötet haben.
3: Deine Eltern und die Art, wie sie dich behandeln. Sie verdienen es. Nur überlass mir den ersten Schlag.
2: Du cravest Romantik mit bisschen Action? Ich lieb sowas ja. Und Drawn Together auf Prime Video gibt dir genau das. Der Film basiert auf einem Roman, in dem eine junge Frau entführt wird. Nach ihrer Freilassung engagiert ihr Vater einen Bodyguard und zwischen den beiden entsteht eine gefährliche Anziehungskraft. Verboten spicy, hotte Besetzung. Und wenn du es feierst, habe ich doppelt gute Nachrichten. Ein zweiter Teil soll bereits abgedreht sein.
3: Ich habe dich lieb gewonnen. Ob es dir gefällt oder nicht.
2: Und noch eine News für alle, die den Kultfilm Wie werde ich ihn los in 10 Tagen feiern. Eine Fortsetzung ist offiziell bei Paramount in Arbeit. Ja, über 20 Jahre ist es her, dass der Männervertreiben-Artikel geschrieben werden sollte und Hauptdarstellerin Kate Hudson ist jetzt wohl als Produzentin dabei. Safe Infos zur Story gibt's noch nicht, aber scheinbar die Idee, das Paar als Eltern zu zeigen.
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0: Jetzt kommt da dein Feierabend-Hit auf Monday, nämlich Tuesday von Burak Yeter bei Energy Sachsen am Nachmittag.

0: für heute, Energy Sachsen Cash Dealer.
1: Ja, ja, ich mach ja schon.
0: Gleich hast es doch geschafft.
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0: Lisa aus Chemnitz, die hat ganz gut zugehört und die will sich jetzt hier ein bisschen Kohle sichern.
3: Also Ende Oktober habe ich noch mal vor, spontan in den Urlaub zu fahren und dafür würde ich das Geld dann natürlich gern verwenden wollen.
0: Ja, wo soll es denn hingehen?
3: Nach Griechenland mit meinem Freund zusammen.
1: Kann man machen.
0: Wie lange wollt ihr dann fahren?
3: Eine Woche fahren. Also ich glaube, ja, eine Woche ist es, genau.
0: Muss ich erst mal überlegen. Vor allem bei dem, ich meine, jetzt ist das Wetter ja okay, ne? Aber dann, ja, wenn es ein bisschen kälter wird.
3: So ist es, ganz genau. Das haben wir uns auch gedacht.
1: Ich steh mir schon die Beine wund. Lass mal Cash droppen.
0: Was hast du denn für einen Betrag gehört? Was ist denn jetzt dein Urlaubsgeld, was du eventuell mitnehmen kannst?
3: Das sind 86,44 €.
1: Glückwunsch, meine Liebe.
3: Sehr schön, vielen Dank. Ich freue mich.
0: Sehr schön, ich freue mich auch für dich.
1: Sehr gut gemacht.
0: Genießt euren Urlaub.
3: Dankeschön.
0: Und habt ganz viel Spaß und vor allem viel Spaß mit dem Geld.
1: Lass es dir gut gehen.
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0: So, jetzt hast du aber ein kleines bisschen Feierabend auch verdient. Morgen um 6 geht's weiter. Da machst du wieder einen Koffer auf und da wird mal wieder ein bisschen Kohle rausgeschaufelt hier bei Energy Sachsen.
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0: In der Playlist jetzt Cat's Eye mit ihrem Hit Animal. Hörst du jetzt auf Montag.
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0: Gleich droppe ich sie dir rein. Die brandneuesten Hits. Ja, ich bleib noch ein bisschen für dich am Start. Mit dabei habe ich gleich den neuesten von Taylor Swift. Und vorher gibt's noch Krista Serendi. Alles bei Energy Sachsen brandneu.
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0: Zeit ist auch Wiesenzeit. In Dresden freust du dich heute schon mal auf deine Wiesenwoche. Auf dem Pichmännel Oktoberfest feierst du Mittwoch bis Sonntag richtig ab. Dann wirst du dich in Schale trommelst, deine Mannschaft zusammen und dann macht ihr euch einen unvergesslichen Wiesenabend. Los geht's am Mittwoch ab 16.30 Uhr am Messering 6. Lass dir das nicht entgehen und schau unbedingt vorbei.
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0: Punkt 6 ist es.
9: Ich bin Jana. Hallo. In Sachsen entsteht jetzt der erste mehrgeschossige Sozialwohnungsbau aus Holz. In der Leipziger Südvorstadt wurde ein Neubau mit 7 Etagen errichtet, der fast komplett aus massiver Fichte besteht. Er bietet Platz für über 70 Sozialwohnungen. Nur im Treppenhaus und in den Geschäftsräumen im Erdgeschoss wurde mit Zement gebaut, so Architekt Markus Langheinrich.
10: Im Erdgeschoss sind ja Märkte und die haben natürlich eine andere Statik als die Wohnung oben drüber. Und da eignet sich nun mal Beton schon besser, um die Lasten von oben nach unten zu verteilen. Zumal im Erdgeschoss es sich schon anbietet, auch mit Beton zu bauen, auch aus Feuchtigkeitsschutzgründen.
9: Es ist der nächste Rückzug von Jens Spahn. Der Ex-Unionsfraktionschef gibt jetzt auch seinen Sitz im Haushaltsausschuss des Bundestages auf. Er hatte zuletzt eine Sitzung verpasst, weil er auf Sardinien war. Seine Person werde aktuell so politisiert, dass ein normales Arbeiten kaum möglich sei, schrieb Spahn seinen Kollegen. Union und SPD sind sich weiterhin nicht einig, wie genau die Pflegereform aussehen soll. Und das, obwohl sie eigentlich schon übermorgen auf den Weg gebracht werden soll. Heute wird nochmal darüber verhandelt. Die SPD fordert weiter einen Preisdeckel beim Eigenanteil der Pflegeheimkosten. Und jetzt die News aus deiner Ecke mit Uwe.
2: Für Dresden und die Lausitz.
11: Rund 500 Unternehmen haben im ersten Halbjahr in Sachsen Insolvenz angemeldet. Das waren zwar etwas mehr als ein Jahr zuvor, die Forderungen der Gläubiger lagen aber rund 38% niedriger. Besonders oft traf es Autohandel und Reparatur und das Baugewerbe. Sachsen will den Bau neuer Windräder vorerst stärker begrenzen. Nach Informationen von LVZ und Sächsischer Zeitung plant die Landesregierung einen befristeten Genehmigungsstopp. Mehr von Hanna Messerschmidt.
12: Grund ist die weitere Planung des Windkraftausbaus im Freistaat. Derzeit wird an Regionalplänen gearbeitet, in denen Ausbaugebiete genau festgelegt werden. Die Pläne sollen spätestens Ende 2027 stehen. Solange soll es außerhalb der geplanten Windgebiete keine Neugenehmigungen für Anlagen mehr geben. Der Freistaat will verhindern, dass vorher neue Windräder an Standorten entstehen, die später gar nicht vorgesehen sind. Zugleich hält die Regierung am weiteren Ausbau der Windkraft fest.
11: In Zittau hat die Polizei eine verirrte Schildkröte an den Tierpark übergeben. Passanten hatten das Tier gestern gefunden und es zu den Beamten gebracht. Zunächst sollte es ins Tierheim, das war nicht möglich. Nach einer Nacht im Polizeirevier fand sich für die Schildkröte der Platz im Tierpark.
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0: Aktuell noch um die 23 Grad im Freistaat, also wirklich mega geiles Wetter auf dem Feierabend. Dabei kriegst du noch so ein bisschen restliche Sonnenstrahlen und trocken bleibt's auch bis in die Nacht rein bei Tiefstwerten zwischen 7 und 13 Grad.
8: Wetter, ich gehe sowieso nur zum Geldautomaten.
0: Na, das ist mir auch klar.
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0: Die A13 Dresden Richtung Schönefelder Kreuz ist zwischen Ortrand und Ruhland nach einem Unfall gesperrt. Und im Kreis Görlitz, das ist die Straße Oberberg zwischen Pechern und dem Abzweig nach Pottroschl nach einem Unfall in beiden Richtungen dicht.
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0: Erik hat einen von der B2 gemeldet, Gera Richtung Leipzig, kurz vor der Abfahrt nach Kleeberg stehen sie da in der 80er Zone. Und Peggy hat einen gesehen auf der B173, hat sie auch durchgegeben, Chemnitz Richtung Flöha auf der Umgehungsstraße. Da darfst du eigentlich 100 fahren und solltest du auch tun, sonst wird's ein bisschen teurer. Hast du noch was gesehen, ob einen Stau, einen Blitzer, einen Unfall? Meld dich gern bei uns. Entweder klingelst du durch, wie Peggy und auch Erik unter der 0800 50 und 5x9 oder du schickst eine WhatsApp rum, gern auch eine Sprachnachricht. Die Nummer, die findest du auf energy.de/sachsen. Dein nächstes Energy Sachsen Verkehrsupdate, das kommt dann sofort, wenn's kracht.
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0: Tja, hast du gedacht, du wirst mich los? Falsch gedacht, ich bin immer noch für dich am Start, die Joe, jetzt bei Energy Sachsen brandneu. Mit einer Playlist voller brandneuer Hits und wir gehen direkt rein ohne viel Gelaber. Chris de Serendi kriegst du mit Good Old Days, ein absoluter gute Laune-Banger hier auf dem Montagfeierabend.
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0: Lang, lang ist her, aber sie ist drin in deiner Energy Sachsen Playlist mit brandneuer Mucke.
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0: Taylor Swifts neuer Hit Patient Zero ist heute dein Energy Sachsen Hit Update. Erst letzte Woche Freitag rausgekommen. Da hat sie ja die Deluxe-Version von ihrem Album The Life of a Showgirl, nämlich The Life of a Showgirl, The Encore, gedroppt. Und da ist unter anderem Patient Zero mit drauf. Hört sich nicht so wirklich Taylor Swift-like an, muss ich sagen. Es ist ein bisschen anderer Sound. Und gestern zu den VMAs hat sie passend nochmal das Musikvideo gedroppt. Also wirklich, diese Frau ist am Delivern und natürlich muss ich sie drin haben. Dein Energy Sachsen Hit Update heute. Der neue Patient Zero von Taylor Swift. Hörst du jetzt auf den Montag.

0: so nice. So hört sich aktuell Energy Sachsen hören an.
1: Vielen, vielen Dank.
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0: Na Cash Dealer, sag mal, weil du hast jetzt einiges schon an Kohle rausgeholt. Wann geht's denn weiter?
4: Morgen ab 6 bin ich wieder da.
0: Ich bin sehr gespannt. Du bist hoffentlich auch ab 6 am Start. Jetzt erstmal Nico Santos mit seinem neuen Hit Why Don't You Stay in der Playlist. Der bringt dich hier schön durch den Feierabend. Schon mal als kleine Vorbereitung für morgen früh um 6.
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0: Mach das mal, ne?
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8: Sonne und Wolken gibt es heute Abend und es bleibt trocken. In der Nacht ist der Himmel oft nur leicht bewölkt. Die Tiefstwerte liegen zwischen 13 und 8 Grad. Morgen sieht das richtig freundlich aus mit viel Sonne und nur ein paar Wolken. Die Höchstwerte schaffen dann bis zu 26 Grad.
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8: Die A13 Dresden Richtung Schönefelder Kreuz ist zwischen Ortrand und Ruhland nach einem Unfall gesperrt. Im Kreis Görlitz ist die Straße Oberberg zwischen Pechern und dem Abzweig nach Bodrosche nach einem Unfall in beide Richtungen gesperrt. Geblitzt wird auf der B2 Gera Richtung Leipzig kurz vor der Abfahrt Markkleeberg und es blitzt auch auf der B173 Chemnitz Richtung Flüger auf der Umgehungsstraße. Melde auch du uns Staus und Blitzer unter 0800 50 5 mal die 9.
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Straight in Ibiza von Felix Jähnwalers. Hier auf deinen Feierabend bei Energy Sachsen brandneu. Und meine Kollegin Katha, deine neue Energy Sachsen Knallwachmacherin, die hat eine wirklich sehr harte Woche vor sich. Sie ist nämlich gerade schon auf dem Weg zum A$AP Rocky Konzert nach Berlin. Und das klingt ja alles ganz, ganz toll. Allerdings muss die liebe Katha morgen um 3.50 Uhr aufstehen und sie ist garantiert nicht vor 2 Uhr nachts hier zurück in Leipzig. Das heißt, es ist wirklich ein kleines Glücksspiel für morgen. Kommt sie da? Macht sie dich morgen früh knallwach oder nicht? Wenn du Tipps und Tricks hast für wenig Schlaf, weil sie wird garantiert nur so ungefähr ein Stündchen schlafen, schick sie gerne mal rein. Die WhatsApp-Nummer ist die 0351 28 98 9000. Und morgen supporten wir sie alle zusammen. Der ganze Freistaat wird morgen mit Katha zusammen knallwach. Jetzt erstmal Love Sober von Kamrad in deiner Energy Sachsen Playlist. Und liebe Grüße, Katha, die müsste gerade im Auto sitzen. Morgen früh, du schaffst das.

Gestern waren sie die VMAs, die MTV Video Music Awards in L.A. Und weil du bei Energy Sachsen brandneu natürlich die brandneuesten News immer zuallererst kriegst, gebe ich dir jetzt hier mal einen kleinen Rundown, was da gestern passiert ist. Die absolute Abräumerin des Abends war Madonna, die hat direkt mal 7 VMAs mit nach Hause genommen. Aber auch Taylor Swift, die hat da ganz gut abgeräumt. 3 VMAs gab es für sie, plus damit ist sie jetzt die meist ausgezeichnetste Künstlerin auf den VMAs jemals. Also wirklich ein neuer Rekord, den Taylor für sich abhaken kann. Aber auch Ariana Grande hat ganz gut abgeräumt. Die hat direkt 2 bekommen. Einmal Song of the Summer und einmal Best Visual Effects mit ihrem Hit Hate That I Made You Love Me. Und den droppe ich dir jetzt hier direkt mal rein in deine Feierabend-Playlist. Den hast du jetzt hier bei mir bei Energy Sachsen.

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0: 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Was
3: geht? Auf die Groove Station in Dresden ist einfach Verlass. Hier ist heute nämlich wieder Kicker Montag, wo du ganz entspannt in die Woche startest. Spiel ein paar Runden Kicker, Tischtennis oder auch Billard und gönn dir dazu das ein oder andere Spaßgetränk. Der Eintritt ist für dich kostenlos. Ab 19 Uhr geht's da los. Also hab einen schönen Montag und ganz viel Spaß beim Kickern.
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12: Ich bin Imme. Hallo. Sachsen bekommt jetzt den ersten Mehrgeschosser für Sozialwohnungen, der fast komplett aus Holz ist. Der Holzneubau mit über 70 Wohnungen entsteht in der Leipziger Südvorstadt. Die Außenwände sind aus massiver Fichte, deshalb aber nicht teurer als ein Betonbau, was die vergleichsweise günstigen Mieten möglich macht. Architekt Markus Langheinrich sagt uns.
13: Man muss wissen, dass man bei einem Holzbau schlankere Außenwände hat, also man gewinnt auch mehr Wohnfläche dazu. Unser Vergleichsberechnung, Kostenberechnung, Massivbau und Holzbau vor Ausführung, die waren ungefähr gleich. Also man kann jetzt nicht sagen, dass ein Holzbau automatisch teurer ist.
12: Zwei Chemnitzer gehören zu den besten Landschaftsgärtnern der Welt. Bei der Berufs-WM in Shanghai haben sie Bronze geholt. 4 Tage lang gestalteten sie dort einen chinesischen Garten. Insgesamt zeigten rund 1500 Nachwuchskräfte aus 70 Ländern ihr Können. Ex-Unionsfraktionschef Jens Spahn ist nicht mehr Teil des Haushaltsausschusses im Bundestag. Das hat er seinen Kollegen über WhatsApp mitgeteilt. Spahn hatte bei einer Sitzung gefehlt, angeblich wegen seines kranken Kindes. Dann wurde er auf Sardinien am Flughafen fotografiert. Und jetzt die News aus deiner Ecke mit Uwe.
1: für Dresden und die Lausitz.
14: In Sachsen haben im ersten Halbjahr um die 500 Unternehmen Insolvenz angemeldet. Das waren etwas mehr als im Vorjahreszeitraum, allerdings waren die Betriebe wohl kleiner, Hanna Messerschmidt.
15: Ja, denn die Forderungen bei den Gläubigern waren um rund 38% geringer als noch vor einem Jahr. In Summe schuldeten die insolventen Betriebe ihren Gläubigern rund 270 Millionen Euro weniger. Rund ein Drittel der Insolvenzen betraf Einzelunternehmen. Am stärksten betroffen war der Bereich Autohandel und Reparatur, dicht gefolgt vom Baugewerbe.
14: Bei einem Unfall auf der B170 bei Dippoldiswalde ist ein Motorradfahrer ums Leben gekommen. Der 36-Jährige kam gestern Nachmittag in einer Linkskurve von der Straße ab. Er starb noch an der Unfallstelle. Die genaue Unfallursache ist noch unklar. Die Polizei ermittelt. 2300 Gäste haben die Messe Art in Style in Dresden am Wochenende besucht. Die Veranstalter zeigten sich in einer Bilanz zufrieden mit der Resonanz auf die erste Messe dieser Art in Dresden. An die 120 Aussteller hatten etwa Kunst, Design, Schmuck, Mode und hochwertiges Handwerk präsentiert.
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17: Sonne und Wolken gibt es heute Abend und es bleibt trocken. In der Nacht ist der Himmel oft nur leicht bewölkt. Die Tiefstwerte liegen zwischen 13 und 8 Grad. Morgen sieht das richtig freundlich aus mit viel Sonne und nur ein paar Wolken. Die Höchstwerte schaffen dann bis zu 26 Grad.
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17: Im Kreis Oberspreewald-Lausitz, Achtung, zwischen Arnsdorf und Ruhland ist ein Unfall passiert. Die A13 Dresden Richtung Schönefelder Kreuz ist zwischen Ortrand und Ruhland nach einem Unfall gesperrt. Und im Kreis Görlitz ist die Straße Oberberg zwischen Pechern und dem Abzweig nach Podrosche nach einem Unfall in beide Richtungen dicht. Geblitzt wird auf der B2 Gera Richtung Leipzig, kurz vor der Abfahrt Markkleeberg, und es blitzt auch auf der B173 Chemnitz Richtung Flüa auf der Umgehungsstraße. Melde auch du uns Staus und Blitzer unter 0800 50 5 mal die 9.
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3: Neue Woche, neues Glück und die Karten bei deinen Energy Sachsen Top 7 um 7, die sind einmal komplett neu gemischt. Die Jungs von Clock Clock waren letzte Woche noch auf der 1 mit ihrem Hit Skeletons. Jetzt hast du sie auf Platz 7 gevotet übers Wochenende. Du kannst, by the way, jetzt auch schon voten für morgen auf energy.de/sachsen. Da entscheidest nämlich du, wie hier die Reihenfolge ist. Jetzt aber erstmal Skeletons von Clock Clock auf deinen Montag.
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21 von Crystal und Rudimental, dein Platz 6 bei deinen Energy Sachsen Top 7 um 7. Und der Mann mit der absoluten emotionalen Stimme, bei dem ich immer ein kleines bisschen weinen muss, ist heute dein Platz 5, James Arthur mit seinem neuen Hit Waste My Tears.

Ganz viele Grammy-nominierte Artists, die sorgen auf jeden Fall für den absoluten Banger-Hit. Der ist heute auf Platz 1 bei deinen Energy Sachsen Top 7 um 7. Fast Grammy-nominiert, dafür auf Platz 1 von deinen Daily Mini-Charts. Clean Bandit zusammen mit Chloe und Omalay und eben mit

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4: Sonne und Wolken gibt es heute Abend und es bleibt trocken. In der Nacht ist der Himmel oft nur leicht bewölkt. Die Tiefstwerte liegen zwischen 13 und 8 Grad. Morgen sieht das richtig freundlich aus, mit viel Sonne und nur ein paar Wolken. Die Höchstwerte schaffen dann bis zu 26 Grad.
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4: Die A13 Dresden Richtung Schönefelder Kreuz ist zwischen Ortrand und Ruhland nach einem Unfall gesperrt. Und im Kreis Görlitz ist die Straße Oberberg zwischen Pechern und dem Abzweig nach Bodrosche nach einem Unfall in beide Richtungen gesperrt. Geblitzt wird auf der B2 Gera Richtung Leipzig, kurz vor der Abfahrt Markkleeberg, und es blitzt auch auf der B173 Chemnitz Richtung Flüger auf der Umgehungsstraße. Melde auch du uns Staus und Blitzer unter 0800 50 5 mal die 9.
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Songbird trifft mal wieder mitten ins Schwarze mit seinem neuen Track aus der Energy Sachsen Playlist. My Body Isn't Ready. Ein Track über Body Image, das eigene Thema auch damit. Und ich sage, fast jeder kennt das irgendwie. Fast jeder stand schon mal vorm Spiegel und hat irgendwas nicht ganz so schön gefunden. Leider, muss man ja sagen, aber ist halt so gerade durch Social Media ja noch ein bisschen extremer geworden. Stellt's mir auch gerade super tricky vor, wenn man wie Songbird super in der Öffentlichkeit steht. Jetzt ist er drin im Feierabend.

Jetzt wird ja erstmal eine dicke Party gefeiert auf dem Feierabend bei Energy Sachsen. Das kann ich dir jetzt schon sagen. Robin Schulz hat eine neue Nummer gedroppt, die du natürlich zuallererst hier bei uns hörst bei Energy Sachsen. Take It Slow heißt sie. Und die Melo, die kommt dir vielleicht sogar ein bisschen bekannt vor. Ist nämlich ein Sample von Watermats Bullet aus 2014. Nur einmal mit ein bisschen Robin Schulz Magic Dancefloor tauglich gemacht. Take It Slow, dein Banger für den Feierabend bei Energy Sachsen.

es gibt eine neue Miley Era hier bei Energy Sachsen. Sie heißt ja nämlich nicht mehr Miley Cyrus, sondern überall noch Miley. Dann hat sie ein neues Album angekündigt und der erste Song, der ist auch schon frisch draußen. Bass Persuades heißt er und die Idee dahinter lässt sich 1A in deinen Feierabend integrieren. Ist nämlich Handy weg, Kopf aus, Bass übernehmen lassen. Das machst du jetzt mal. Die neue Miley in deiner noch neueren Playlist hier bei Energy Sachsen. Let's go.

mal wieder ein Bestie-Song bei Energy Sachsen brandneu. Tiffany Arrow schreibt ihre Songs ja ganz, ganz doll oft mit ihrer besten Freundin Norman Jean Martini. Auch Singer-Songwriterin und die beiden zusammen, das passt einfach. Die neue Single von Tiffany, nämlich Find Me, haben sie auch zusammengeschrieben. Und es ist mal wieder so eine ganz, ganz dicke Umarmung, bei der sie sagen, ey, du bist genauso gut, wie du bist. Und vor allem bist du nie zu viel oder zu doll. Sehr sweete Message, die du da in Feierabend mitkriegst. Find Me von Tiffany Arrow.

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2: Du startest heute mal ganz entspannt in die Woche. 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Gemeinsam mit deinen Freunden enjoyst du nice Drinks, gute Gespräche und eine entspannte Atmosphäre schön auf den Montag. Ab 19 Uhr schaust du vorbei und dann genießt du deinen Feierabend. Hab ganz viel Spaß dabei.
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4: Ich bin Imme. Hallo. Für den Sozialwohnungsbau in Sachsen ist es eine Premiere. In Leipzig entsteht derzeit der erste 7 Geschosse aus Holz mit 74 Sozialwohnungen. Der Neubau in der Südvorstadt ist fast komplett aus massiver Fichte. Die Außenwände speichern rund 3-mal so viel Wärme wie Beton, sagt Architekt Markus Langheinrich.
5: Weil wir das wissen, haben wir eben auf der Wand zur Südseite auf eine Fassadendämmung verzichtet, weil eben wir wollen, dass die Sonne diese Wand richtig schön aufwärmt und dann diese gespeicherte Energie dann über die Nacht nach innen abgeben soll.
4: Zum Start der aktuellen Grippesaison in Sachsen blickt das Sozialministerium noch einmal zurück. Vergangene Saison starben 264 Menschen an Grippefolgen, ein Höchststand. Gleichzeitig gab es mit rund 28.500 Fällen deutlich weniger Erkrankte. Als mögliche Gründe nennt das Gesundheitsministerium niedrige Impfquoten und bessere Diagnostik. Gesundheitsminister Lindemann will die Pflegereform wie geplant am Mittwoch auf den Weg bringen, auch wenn SPD und Union sich bisher nicht einig sind. Die SPD besteht weiter auf Nachbesserungen. Sie sieht strukturelle Probleme durch die Reform nicht gelöst. Und jetzt die News aus deiner Ecke mit Uwe.
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6: Rund 500 Unternehmen haben im ersten Halbjahr in Sachsen Insolvenz angemeldet. Das waren zwar etwas mehr als ein Jahr zuvor, die Forderungen der Gläubiger lagen aber rund 38% niedriger. Besonders oft traf es Autohandel und Reparatur und das Baugewerbe. Sachsen will den Bau neuer Windräder vorerst stärker begrenzen. Nach Informationen von LVZ und Sächsischer Zeitung plant die Landesregierung einen befristeten Genehmigungsstopp. Mehr von Hanna Messerschmidt.
7: Grund ist die weitere Planung des Windkraftausbaus im Freistaat. Derzeit wird an Regionalplänen gearbeitet, in denen Ausbaugebiete genau festgelegt werden. Die Pläne sollen spätestens Ende 2027 stehen. Solange soll es außerhalb der geplanten Windgebiete keine Neugenehmigungen für Anlagen mehr geben. Der Freistaat will verhindern, dass vorher neue Windräder an Standorten entstehen, die später gar nicht vorgesehen sind. Zugleich hält die Regierung am weiteren Ausbau der Windkraft fest.
6: In Zittau hat die Polizei eine verirrte Schildkröte an den Tierpark übergeben. Passanten hatten das Tier gestern gefunden und es zu den Beamten gebracht. Zunächst sollte es ins Tierheim, das war nicht möglich. Nach einer Nacht im Polizeirevier fand sich für die Schildkröte der Platz im Tierpark.
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9: Sonne und Wolken gibt es heute Abend und es bleibt trocken. In der Nacht ist der Himmel oft nur leicht bewölkt. Die Tiefstwerte liegen zwischen 13 und 8 Grad. Morgen sieht das richtig freundlich aus, mit viel Sonne und nur ein paar Wolken. Die Höchstwerte schaffen dann bis zu 26 Grad.
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9: Auf der A9 Berlin Richtung Halle-Leipzig steht in Höhe des Schkeuditzer Kreuz ein kaputter LKW auf der Überleitung zur A14 Richtung Leipzig. Und im Kreis Görlitz ist die Straße Oberberg zwischen Pechern und dem Abzweig nach Podrosche nach einem Unfall in beide Richtungen gesperrt. Melde auch du uns Staus und Blitzer unter 0800 50 5 mal die 9.
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2: Kurz nach 8 ist es hier bei Energy Sachsen. Brandneu, ich bin die Joe, bin für dich natürlich am Start mit den brandneuesten Hits. Auch hier auf Montag. Und solltest du gerade genauso wie ich immer noch auf der Arbeit hocken und immer noch den Montagabend nicht wie andere auf der Couch verbringen, dann schicke ich dir jetzt hier ganz viel Energie durch deine Energy Sachsen Playlist durch. Und das mache ich mit ganz vielen neuen Hits. Jetzt Moskena mit Worshipping the Sun bei Energy Sachsen. Brandneu, du schaffst das.
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meets Country meets Energy Sachsen brandneu. Das ist es. Marshmello hat ja immer wieder Country-Einflüsse in seiner Mucke gehabt. Und für seinen neuen Banger Another Drink hat er das Ganze auch einfach auf die Spitze getrieben. Er hat sich nämlich Kelsey Ballerini dazu geholt. Eine der Peak-Country-Sängerinnen in Amerika. Richtig sommerlich. Und der bringt hier wirklich sehr gute Vibes rein in den Feierabend. Another Drink, let's fett.

Sam Tompkins jetzt in deiner Energy Sachsen Playlist und der packt einmal die komplette Ladung an Emotionen in seinen neuen Track Caught in the Middle. Ist ein Teil von seinem neuen Album Are We Gonna Sing und weil er auf dem Album den Verlust von seinem Papa verarbeitet hat, hat er gesagt, die Leute müssen die Emotionen spüren, die müssen sie hören. Er hat einen Großteil der Songs deshalb echt wenig bearbeitet, die Vocals, die sind nicht so perfektioniert und das macht's halt irgendwie auch so ehrlich. Caught in the Middle, ganz echt jetzt in deinem Feierabend bei Energy Sachsen Brand.

Also Ellie Goldings neues Album, das ist wirklich eine absolute Wundertüte. Hab ich dir immer mal schon bei Energy Sachsen auch gespielt. Und da geht's wirklich über Pop, Techno, bis hin zu melancholischen Nummern, wirklich alles mit dabei. Ihr neuer Hit Four Seasons, der ist eher so der ruhigere Part auf dem Ding. Schön mit Gitarre, vibe so vor sich hin, bisschen Entspannung. Muss halt auch sein auf dem Feierabend, ne? Four Seasons von Ellie Golding, frisch drin in einer brandneuen Energy Sachsen Playlist. 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

26 Jahre ist der Song alt, aber jetzt ist er wieder drin in einer Energy Sachsen brandneue Playlist. Thong Song vom R&B-Sänger Cisco hat einmal einen neuen Anstrich bekommen, ist ein bisschen hausiger, bisschen mehr was für ein Dancefloor geworden. Luca Schreiner und Westones haben nämlich ein bisschen dran rumgeschraubt und ich finde, das ist denen richtig, richtig gut gelungen. Thong Song aber neu aufgelegt hörst du jetzt hier zuallererst bei Energy Sachsen brandneu.

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3: Sonne und Wolken gibt es heute Abend und es bleibt trocken. In der Nacht ist der Himmel oft nur leicht bewölkt. Die Tiefstwerte liegen zwischen 13 und 8 Grad. Morgen sieht das richtig freundlich aus mit viel Sonne und nur ein paar Wolken. Die Höchstwerte schaffen dann bis zu 26 Grad.
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3: Auf der A9 Berlin Richtung Halle-Leipzig steht in Höhe des Schkeuditzer Kreuz ein kaputter LKW auf der Überleitung zur A14 Richtung Leipzig. Melde auch du uns Staus und Blitzer unter 0800 50 5 mal die 9.
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Es wird so richtig schön schnulzig in deinem Feierabend mit Energy Sachsen brandneu, weil Marc Ember, der war verliebt oder ist es auch noch, keine Ahnung, jedenfalls gibt's neuen Stoff von ihm und es ist ein Liebessong. The Proof heißt er und es geht darum, wie dankbar er ist, kleine Momente mit einer Person zu teilen, die er liebt. Bisschen süß ist es ja schon und ich bin jetzt hier nicht so der Romantiker, ne? The Proof frisch mit drin, hörst du zuallererst bei Energy Sachsen.

Die EP hier ist wirklich was ganz, ganz Neues und es ist wirklich eine richtig gute Idee. Ich bin ein bisschen neidisch. Alok und J-Lo, das Party-Duo schlechthin, haben gleich zwei neue Songs rausgebracht, weil einer ja auch nicht reicht, ne? Beide heißen Everything's Fine, aber einer heißt AM und einer PM, also einer aus der Morgen- und einer aus der Abendperspektive. Es geht um den Unterschied zwischen was zeige ich der Welt und was fühle ich eigentlich wirklich. Beide Songs haben einen unterschiedlichen Vibe, aber erzählen eins zu eins das Gleiche. Habe ich noch nie so gesehen, aber ist auf jeden Fall eine wirklich richtig, richtig gute Idee. Die PM Edition habe ich dir reingepackt. Natürlich in den Feierabend hier bei Energy Sachsen.

Wenn DJs Songs machen, dann denkst du wahrscheinlich im ersten Moment nicht, dass sie da wirklich mit Instrumenten arbeiten, sondern im ersten Moment denkst du wahrscheinlich, ja, das kommt eh alles aus der Produktionssoftware. Jetzt habe ich aber einen Song in einer Energy Sachsen brandneue Playlist, da ist es nicht so. Die Streicher waren nämlich tatsächlich mit im Studio, wurden live eingespielt, so Cello und so, und kommen tatsächlich nicht von der Software. Poison Love heißt der Track, kommt von Tief und Ton und Joel. Und ich muss es dir jetzt verraten, ich weiß so gut über die Produktion Bescheid, weil es mein eigener Song ist. Ich bin nämlich Joel, das ist mein Künstlername und es ist das erste Mal, dass einer meiner Tracks im Radio läuft. Deshalb, ich bin ganz besonders stolz. Poison Love, jetzt bei Energy Sachsen.

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Draußen ist zwar hot im Freistaat, aber Miles Smith, der verbreitet hier trotzdem ein bisschen Gänsehaut. Das schafft er ja immer wieder, wenn er in deiner Energy Sachsen Playlist ist. Dieses Mal mit seinem neuen Banger Heaven. Mal wieder ganz, ganz große Gefühle, ganz viel persönliche Story. Und gleichzeitig ist es auch der Lead-Track von seinem neuen Album My Mess, My Heart, My Life. Irgendwie auch so ein bisschen der Vibe vom Track. Hörst du rein in deinen Feierabend hier bei Energy Sachsen.

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6: Ich bin Imme. Hallo. Die Außenwände aus Holz speichern dreimal so viel Wärme wie Beton. In Leipzig ist jetzt ein Mehrfamilienhaus fast ausschließlich aus massiver Fichte entstanden. Der 7-Geschosser bietet Platz für 74 Sozialwohnungen. Wie Architekt Markus Langheinrich sagt, ist das Raumklima deutlich besser als in Betonbauten.
7: Das ist auch nachgewiesenermaßen so, dass in Räumen, die aus Holz bestehen, zum Beispiel die Personen besser schlafen können. Holz kann einfach sehr viel Feuchtigkeit aufnehmen und wieder abgeben. Das sorgt eben für ein gleichbleibendes Raumklima, auch für ein angenehmes Raumklima.
6: Die ersten Mieter sollen zum Jahresende einziehen. Zwei Chemnitzer gehören zu den besten Landschaftsgärtnern der Welt. Bei der Berufs-WM in Shanghai haben sie Bronze geholt. 4 Tage lang gestalteten sie dort einen chinesischen Garten. Insgesamt zeigten rund 1500 Nachwuchskräfte aus 70 Ländern ihr Können. Gesundheitsminister Lindemann will die Pflegereform wie geplant am Mittwoch auf den Weg bringen, auch wenn SPD und Union sich bisher nicht einig sind. Die SPD besteht weiter auf Nachbesserungen. Sie sieht strukturelle Probleme durch die Reform nicht gelöst. Und jetzt die News aus deiner Ecke mit Uwe.
1: Für Dresden und die Lausitz.
8: In Sachsen haben im ersten Halbjahr um die 500 Unternehmen Insolvenz angemeldet. Das waren etwas mehr als im Vorjahreszeitraum, allerdings waren die Betriebe wohl kleiner, Hanna Messerschmidt.
9: Ja, denn die Forderungen bei den Gläubigern waren um rund 38% geringer als noch vor einem Jahr. In Summe schuldeten die insolventen Betriebe ihren Gläubigern rund 270 Millionen Euro weniger. Rund ein Drittel der Insolvenzen betraf Einzelunternehmen. Am stärksten betroffen war der Bereich Autohandel und Reparatur, dicht gefolgt vom Baugewerbe.
8: Bei einem Unfall auf der B170 bei Dippoldiswalde ist ein Motorradfahrer ums Leben gekommen. Der 36-Jährige kam gestern Nachmittag in einer Linkskurve von der Straße ab. Er starb noch an der Unfallstelle. Die genaue Unfallursache ist noch unklar. Die Polizei ermittelt. 2300 Gäste haben die Messe Art in Style in Dresden am Wochenende besucht. Die Veranstalter zeigten sich in einer Bilanz zufrieden mit der Resonanz auf die erste Messe dieser Art in Dresden. An die 120 Aussteller hatten etwa Kunst, Design, Schmuck, Mode und hochwertiges Handwerk präsentiert.
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11: Wenig Wolken gibt's und es bleibt trocken. Die Temperaturen sinken in der Nacht auf 13 bis 8 Grad. Morgen bleibt's freundlich mit wenig Wolken und weiter trocken. Dazu wird es nochmal richtig mild und es werden bis zu 26 Grad. Im Erzgebirge kann es in der Nacht auch mal windig werden.
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11: Auf der A9 Berlin Richtung Halle-Leipzig steht in Höhe des Spreuditzer Kreuz ein defekter LKW auf der Überleitung zur A14 Richtung Leipzig. Melde auch du uns Staus und Blitzer unter 0800 50 5 mal die 9.
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3: Noch ein gutes Stündchen haben wir hier zusammen bei Energy Sachsen. Brandneu. Ich bin die Joe, bin für dich immer noch im Start. Hier mit den brandneuesten Hits jetzt im Feierabend. Und wir gehen direkt rein mit Alex Warren, seiner neuen Nummer Emerald Eyes. Ein ganz, ganz toller Hit. Und den hast du jetzt auf dem Feierabend.
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das Starleben, das ist schon nicht so ganz einfach, um ehrlich zu sein. Charlie XCX, die hat ja gerade erst frisch ihr Album Music Fashion Film rausgehauen. Und ein Song drauf ist Camera. Wie ist es denn so, Star zu sein? Eigentlich ganz geil, weil du hast eine Plattform, auf der du dich ausdrücken kannst, bei der du dich genauso zeigen kannst, wie du wirklich bist. Aber andererseits hast du halt auch wirklich keine Ruhe. Es ist Fluch und Segen und in Camera beschäftigt sich Charlie eben genau mit dieser Misere. Will ich das überhaupt noch alles machen?

gute alte Break-Up-Haarschnitt, man kennt's. Energy Sachsen brandneu läuft wie immer bei dir im Feierabend oder zumindest mal auf dem Weg dahin. Und es gibt eine neue Nummer von Tokyo Hotel, ist eine weitere Single-Auskopplung aus ihrem Album Encore und heißt Dye My Hair. Und ich glaube wirklich, das kennt jeder. Du gehst aus einer Bezi raus, ganz frisch getrennt, da geht's erstmal zum Friseur. Die alten Haare einmal komplett rundum erneuern. Die einzige Trennung, die du heute durchmachst, ist die von deinem Arbeitsplatz. Deshalb jetzt für dich in der Playlist Dye My Hair von Tokyo Hotel in deiner Energy Sachsen Playlist.

Super entspannt und laid back wird's jetzt hier in deinem Feierabend bei Energy Sachsen mit einer neuen Nummer von Wankelmut. Kennst du ja von Bangern wie One Day Baby oder My Head is a Jungle, und da knüpft er vom Vibe her auch direkt mit an. Wish You Would zusammen mit James Hersey. Total sommerlich, total entspannt, totaler Ohrwurm. Ab damit in deine Feierabend-Playlist bei Energy Sachsen brandneu. Wish You Would von Wankelmut.

Imagine, du machst einfach einen Song mit deinem Kindheitsidol. Wie krass wäre das bitte? Ja, Ira Star, die hat durchgezogen, war ein totaler Directioner als Kind. Und für ihren neuen Track Heaven Baby hat sie noch eine emotionale, männliche Stimme gebraucht. Wen rufst du da sonst an? Außer Zayn Malik. Ja, wird mir jetzt auch kein anderer einfallen. Die beiden zusammen, krasse Kombi, bisschen ruhigerer Track, da klingt der Feierabend recht entspannt aus. Heaven Baby ist heute ganz frisch in deiner Energy Sachsen brandneue Playlist drinne. Hörst du jetzt?

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4: Wenig Wolken gibt's und es bleibt trocken. Die Temperaturen sinken in der Nacht auf 13 bis 8 Grad. Morgen bleibt's freundlich mit wenig Wolken und weiter trocken. Dazu wird es nochmal richtig mild und es werden bis zu 26 Grad. Im Erzgebirge kann es in der Nacht auch mal windig werden.
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4: Auf der A9 Berlin Richtung Halle-Leipzig steht in Höhe des Schkeuditzer Kreuz ein kaputter Laster auf der Überleitung zur A14 Richtung Leipzig. Und auf der A13 Dresden Richtung Schönefelder Kreuz liegt zwischen Bronco und Karlau ein totes Tier auf der linken Fahrspur. Melde auch du uns Staus und Blitzer unter 0800 50 5 mal die 9.
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Ich habe das Gefühl, Rock'n'Roll ist wieder back in deiner NRD Sachsen brandneue Playlist. Also zumindest die Ästhetik davon. Die bringt nämlich Nessa Barrett rein. Bad Girls Never Die ist die zweite Single-Auskopplung aus ihrem neuen Album. Gleichzeitig aber auch der letzte Track und auch im Prinzip das ganze Motto, unter dem das Album steht. Good Girls Go to Heaven, Bad Girls Never Die. Rockstar-Leben, Dark Romance, Grunge. Ich bin Fan, deshalb jetzt frisch drin in deiner NRD Sachsen Playlist.

Letztes Jahr hat er den ESC mit Opa gewonnen, jetzt hat er eine eher poppigere Nummer beigesteuert in einer Energy Sachsen brandneu Playlist. JJ straight aus Österreich mit seiner neuen Nummer Not Afraid jetzt drin. Der Song, der ist schon fast so ein bisschen elektronisch, auf jeden Fall sehr krass was zum Dancen im Feierabend, aber natürlich, und das ist ja sein großes Alleinstellungsmerkmal, die Opernstimme, die wird da auch nochmal rausgeholt. Der Song in deinem Feierabend jetzt, Not Afraid von JJ.

Früher war einfach alles besser. Also zumindest ein bisschen was. Du musstest zumindest weniger Steuern zahlen. Und die Strom- und Gasnachzahlung, die hat dich auch noch einen Scheißdreck gejuckt. Malik Harris, der hat dieses Easy-Leben, das, wo man noch nicht alles zerdacht hat, in den Song gepackt. Einfach, um das Feeling ein bisschen zurückzuholen. Easy heißt er und natürlich zuallererst drin bei Energy Sachsen brandneu.

Also gefühlt alles, was Bund gerade anfasst, egal welcher Song, es wird halt einfach ein Hit. Und ein neues Brett von ihm habe ich jetzt auch dabei bei Energy Sachsen brandneu. Zusammen mit Griffin und Ines, also ganz, ganz bunte Mischung und vor allem auch eine richtig, richtig gute Mischung. Total vibiger, danziger Late-Night-Drive-Song, der einfach nur gute Laune versprüht. Gibt wenige Songs, die besser in Feierabend passen, sage ich. World Away jetzt bei Energy Sachsen. So

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4: Wenig Wolken gibt's und es bleibt trocken. Die Temperaturen sinken in der Nacht auf 13 bis 8 Grad. Morgen bleibt's freundlich mit wenig Wolken und weiter trocken. Dazu wird es nochmal richtig mild und es werden bis zu 26 Grad. Im Erzgebirge kann es in der Nacht auch mal windig werden.
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4: Auf der A9 Berlin Richtung Halle-Leipzig steht in Höhe des Schkeuditzer Kreuz ein kaputter LKW auf der Überleitung zur A14 Richtung Leipzig. Und auf der A13 Dresden Richtung Schönefelder Kreuz liegt zwischen Bronco und Karlau ein totes Tier auf der linken Fahrspur. Melde auch du uns Staus und Blitzer unter 0800 50 5 mal die 9.
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1: Auf der A9 Berlin Richtung Halle-Leipzig steht in Höhe des Schkeuditzer Kreuz ein kaputter LKW auf der Überleitung zur A14 Richtung Leipzig. Und auf der A13 Dresden Richtung Schönefelder Kreuz liegt zwischen Großräschen und Bronco ein totes Tier auf der Straße. Melde auch du uns Staus und Blitzer unter 0800 50 5 mal die 9.
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0: mit KI-Support.
5: Wenig Wolken gibt's und es bleibt trocken. Die Temperaturen sinken in der Nacht auf 13 bis 8 Grad. Morgen bleibt's freundlich mit wenig Wolken und weiter trocken. Dazu wird es nochmal richtig mild und es werden bis zu 26 Grad. Im Erzgebirge kann es in der Nacht auch mal windig werden.
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5: Auf der A9 Berlin Richtung Halle-Leipzig steht in Höhe des Schkeuditzer Kreuz ein kaputter LKW auf der Überleitung zur A14 Richtung Leipzig. Melde auch du uns Staus und Blitzer unter 0800 50 5 mal die 9.
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0: Verkehrsupdate.
1: Auf der A9 Berlin Richtung Halle-Leipzig steht in Höhe des Schkeuditzer Kreuz ein kaputter LKW auf der Überleitung zur A14 Richtung Leipzig. Melde auch du uns Staus und Blitzer unter 0800 50 5 mal die 9.
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0: Support. Wenig Wolken gibt's und es bleibt trocken. Die Temperaturen sinken in der Nacht auf 13 bis 8 Grad. Morgen bleibt's freundlich mit wenig Wolken und weiter trocken. Dazu wird es nochmal richtig mild und es werden bis zu 26 Grad. Im Erzgebirge kann es in der Nacht auch mal windig werden.
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0: Nichts los im Moment auf den Straßen in Sachsen. Gute Fahrt. Melde auch du uns Staus und Blitzer unter 0800 50 5 mal die 9.
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0: Verkehrsupdate.
1: Im Moment ist alles frei, es gibt keine Staus. Melde auch du uns Staus und Blitzer unter 0800 50 5 mal die 9.
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0: Support. Wolkig bis leicht bewölkt ist es gerade, aber es bleibt trocken und später wird die Sonne immer öfter rauskommen. Dazu klettern die Höchstwerte heute auf 23 bis 26 Grad. Morgen geht's wieder trocken weiter mit ein paar Wolken und maximal 24 Grad.
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0: Auf der A17 Prag Richtung Dresden blockieren zwischen dem Tunnel Dölzschen und Dresden-Gorbitz Gegenstände die Autobahn. Melde auch du uns Staus und Blitzer unter 0800 50 5 mal die 9.
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0: Update.
1: Auf der A17 Prag Richtung Dresden liegen zwischen dem Tunnel Dölzschen und Dresden-Gorbitz Gegenstände auf der Autobahn. Melde auch du uns Staus und Blitzer unter 0800 50 5 mal die 9.
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0: Support. Wolkig bis leicht bewölkt ist es gerade, aber es bleibt trocken und später wird die Sonne immer öfter rauskommen. Dazu klettern die Höchstwerte heute auf 23 bis 26 Grad. Morgen geht's wieder trocken weiter mit ein paar Wolken und maximal 24 Grad.
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0: Nichts los auf den Straßen, du hast überall freie Fahrt. Melde auch du uns Staus und Blitzer unter 0800 50 5 mal die 9.
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